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3: Mit Michael Schäder. Ganz Österreich hat am Abend auf die Sensation gehofft, sie ist aber ausgeblieben. Unser Fußballnationalteam hat gegen Weltmeister Argentinien mit 0:2 verloren. Und es war wieder die Lionel Messi-Show. Er hat zuerst einen Elfer verschossen und dann beide Tore gemacht. Damit hat er jetzt insgesamt 18 WM-Tore, das ist ein Rekord. Die Österreicher haben gekämpft, sind am Ende aber harmlos geblieben. Heute vor 10 Jahren haben die Menschen in Großbritannien für den Austritt aus der EU gestimmt. Knapp 52% waren damals dafür. Das würde heute vermutlich anders ausfallen, sagen Umfragen.

0: Zahlen zeigen auch, das versprochene Wirtschaftswachstum ist ausgeblieben, Bürokratie und Migration sind nicht eingedämmt worden. Großbritannien hat auch nach dem Brexit dieselben Probleme wie vorher und nach dem Rücktritt von Premier Starmer jetzt auch eine handfeste Regierungskrise. Das EU-Parlament und die EU-Mitgliedstaaten haben sich darauf geeinigt, noch schärfer gegen Kindesmissbrauch vorzugehen. So sollen nicht nur die Strafen nach oben geschraubt werden, die Gesetze werden auch angepasst hinsichtlich der Nutzung von KI, etwa wenn damit Missbrauchsmaterial erstellt wird. Außerdem wird Grooming als neue Straftat aufgenommen. Darunter versteht man, wenn sich Erwachsene in Online-Diensten als Kinder bzw. Jugendliche ausgeben und gezielt Kinder anschreiben, um sie dann zu sexuellen Handlungen zu überreden. Wenn es draußen so heiß ist wie aktuell, sind viele gern in Flipflops unterwegs. Die sind beim Autofahren aber keine gute Idee, warnt der ÖAMTC. Zwar gibt es keine gesetzlichen Vorschriften für das Tragen bestimmter Schuhe, Flipflops bieten aber wenig Halt und erhöhen das Risiko, etwa von den Pedalen abzurutschen. Und so könnte im Fall eines Unfalls dann die Versicherung aussteigen, so der Autofahrerclub.
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3: Die Hitzewelle, die hat das Ländle weiter fest im Griff. Auch heute bleiben wir im Hochsommer. Es bleibt den ganzen Tag sonnig, auch über den Bergen. Sind wenn dann nur harmlose Quellwolken mit dabei und die Temperaturen. Die reichen auch heute wieder bis zu 34 Grad.
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4: Auf den Straßen ist es aktuell noch ruhig. Ihr habt freie Fahrt im gesamten Ländle.
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4: Einen schönen guten Morgen.
3: Schönen Dienstag. Na, schlaflose Nacht gehabt wegen der Hitze? Huntrix machen euch garantiert jetzt die Augenringe weg. Das ist Golden, einer der besten aktuellen Hits.

0: Antenne Vorarlberg hier, einen wunderschönen guten Morgen. Eine Woche noch, dann tätscht's bei vielen im Konto.
1: Wieso?
0: Ja, der Doppelte kommt.
2: Urlaubsmoneten!
0: Startet jetzt gut rein in diesen Dienstag mit dieser Info. Teddy Swims unterstützt euch dabei. Mega Soul jetzt mit Lose Control. So.

0: Bei euch läuft Antenne Vorarlberg. Schön, dass ihr bei uns seid. Und das sind die Themen, die euch heute bei uns erwarten. Ist es okay, wenn es auf einer Hochzeit keinen Alkohol gibt? Ja, jemand aus unserem Team ist am Freitag, 26.06.26, auf einer Hochzeit eingeladen und hat erst jetzt auf der Einladung entdeckt, da gibt's gar keinen Alkohol und man darf auch keinen mitbringen.
1: Ich finde das nicht so schlimm. Also es kann doch jedes Brautpaar so machen, wie es will.
0: Ja, ich finde es gar gerne nicht. Schickt eure Sprachnachrichten rein. Wie seht ihr? 0800 10 36 36. Die ersten Antworten hören wir um 6:55.
1: Außerdem Flipflops für satte 30 Euro. Ein neuer Trend sprengt gerade wieder das Netz. Warum die ganze Welt für stinknormale Gummi-Flipflops bitte so viel Geld raushaut? Das verrate ich um 6:40. Kiaras Netzupdate.
0: Und euer Urlaubsfoto wird auch heute wieder zum Boarding Pass für eine Traumreise in die Türkei. Hört einfach euer Foto hier im Radio und Punkt 7 beschreibt mir das nächste und wenn ihr es erkennt und ihr euch dann innerhalb von 2 Hits meldet, dann landet ihr im großen Wochenlostop für die Ziehung am Freitag. Also schnell noch Foto hochladen auf antennevorarlberg.at und schon mal den Wecker stellen.

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17: Wir messen aktuell 19 Grad. In Götzis am Jonas-Schlössle 16 haben wir bei euch in Dorüns und 19 in Lochau. Okay, wenn dann jetzt Fenster auf und noch durchlüften, kühler wird's nicht mehr. Auch heute ist der Hochsommer weiter bei uns. 34 Grad gehen sich am Nachmittag wieder aus. Dazu gibt's Sonnen nonstop. Also da ist wirklich nicht mal so ein Mini-Gewitter jetzt mal in Sicht. Wenn dann am ehesten noch im Arlberg, Silvretta oben, aber es bleibt zu 98% strahlend, schön und sonnig.
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18: Auf den Straßen, da sieht es im Moment noch relativ gut aus. Es stockt ganz leicht durch den Pfändertunnel, ansonsten keine Staus im Ländle. Wir wünschen weiterhin gute und vor allem sichere Fahrt.
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18: Ja, einen schönen guten Morgen.
19: Hi.
18: Hättet ihr alle 10 Fragen in einer Minute gewusst und 1.000 Euro gewonnen? Rätselt mit bei der 1.000 Euro Minute. Gleich in 12 Minuten hört ihr die Runde von gestern und dann um 20 vor 8 die richtige nächste. Meldet euch noch schnell an auf Antenne Vorarlberg.at.
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0: Antenne Vorarlberg hier. Einen wunderschönen guten Morgen am Dienstag.
1: Ja, und Fans von Star-DJ Purple Disco Machine, die sind gerade richtig traurig. Da musste jetzt wirklich seine nächsten Konzerte der Reihe nach absagen. Grund: Hörprobleme.
0: Oh je.
1: Und das ist bei einem DJ natürlich der Super-GAU. Gesundheit geht aber natürlich immer vor. Und wir haben ihn hier mit einem seiner größten Hits. Hier ist Purple Disco Machine mit Substitution. Schönes Wachwerden euch.

0: Antenne Vorarlberg hier.
1: Morgen.
0: Einen wunderschönen guten Morgen. Hättet ihr alle 10 Fragen richtig in einer Minute beantwortet? Jeden Morgen quizzen wir gemeinsam mit euch bei der 1.000-Euro-Minute um die fette Kohle. Und gestern hat die Nadja aus Hohenems mit uns gequizzt.
2: Wie heißt der Affe von Pippi Langstrumpf?
3: Kleiner Onkel.
2: Welche Sängerin singt Shake It Off?
3: Taylor Swift.
2: Wie heißt die größte Wüste Asiens?
3: Weiter.
2: Wie hieß die Frau von Kaiser Franz Josef?
3: Sissi oder Kaiserin Elisabeth.
2: Wie viele Minuten hat die erste Halbzeit beim Fußball?
3: 45 Minuten.
2: Wie heißt der Bürgermeister von Feldkirch?
3: Weiter.
2: Welches Organ pumpt Blut durch den Körper?
3: Herz.
2: Wie heißt die Zauberschule von Harry Potter?
3: Hogwarts.
2: Wer schrieb Romeo und Julia?
3: Shakespeare.
2: Welche Firma stellt die Barbie-Puppe her?
3: Weiter.
2: Wie heißt die größte Wüste Asiens?
3: Keine
0: Ahnung.
2: Sind die Schumme?
0: Ja.
2: Simon, du bist der Schiri, du hast alles im Blick.
0: Genau, also vorneweg einmal die gute Nachricht, das waren 6 richtige Antworten, du hast 60 Euro für die Nadja.
3: Cool, danke.
0: Leider war schon die erste Antwort falsch. Du hast gesagt, kleiner Onkel
2: das
0: beim Affen.
2: Das

0: Hause von Pferd. Pippi Langstrumpf, genau. Dafür war es Herr Nilsson.
1: Ja, stimmt.
0: Die größte Wüste Asiens wäre die Wüste Gobi gewesen. Der Bürgermeister von Feldkirch, der Manfred Rädler. Und die Barbie-Puppe stellt Mattel her.
1: Okay.
0: Fürs nächste Mal. Tja, vielleicht schafft es ja ihr. Meldet euch an auf antennevorarlberg.at. Nächste Spielrunde der 1000-Euro-Minute, wie immer um 20 vor 8.

5.47 Uhr bei Live Antenne Vorarlberg. Einen schönen guten Morgen und das sind Lost Frequencies und Ellie Due mit gemütlichem Sound zum Wachwerden. Back to you.

0: vor sechs, Antenne Freiberg hier. Einen schönen guten Morgen am Dienstag.
1: Ja, die Augen sind noch ganz müde nach dieser Nacht. Chris Brown, der will auch noch schlafen. Don't Wake Me Up heizt euch auf jeden Fall gleich ein. Ein mega motivierender Zehner wartet da auf euch. Aus den 20ern am Start die krasse Stimme von Zoe Wees. Und natürlich sind die besten aktuellen Hits mit dabei. Mal Smith, haut voll rein, Stay If You Wanna Dance. Das ist mehr Musik und mehr Vielfalt.
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0: Es ist 5:05.
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12: Mit Tom Flaxern, guten Morgen. Die große WM-Sensation für Österreichs Fußballer ist am Abend ausgeblieben. Das ÖFB-Team verlor gegen Weltmeister Argentinien nach einem Doppelpack von Superstar Lionel Messi mit 0:2. Das letzte Gruppenspiel um den Aufstieg in die K.O.-Phase bestreitet Österreich am Sonntag in der Früh unserer Zeit gegen Algerien. Um 4 Uhr geht dann schon los. Schreckmoment bei Collini in Hohenems am Abend. Wegen einer defekten Pumpe traten um die 500 Liter an hochgefährlicher Schwefelsäure aus. Die Mitarbeiter mussten in Sicherheit gebracht werden. Ein Spiel- und ein Tennisplatz wurden geräumt. Bürgermeister Dieter Ecker.
13: Die Situation war sehr rasch stabil und es gab keine aktuelle Gefährdung für die Bevölkerung. Und zum Glück wurde auch niemand verletzt.
12: 80 Einsatzkräfte waren vor Ort, sagt er. Es ist und bleibt weiter heiß und damit steigt in Verhalten.

0: Berg die Waldbrandgefahr. Vor allem an den Südhängen, sagt uns Rainer Bartlock, der Kommandant der Ortsfeuerwehr Bingst-Stahler. An den meisten Feuern sind Menschen schuld, meint er.
1: Rauchen, offenes Feuer, aber es sind auch schon Wälder angefangen zum Brennen, weil Biker die heißen Bremsen ins Gras gebracht haben.
0: In Vorarlberg sind 2 Feuerwehrstützpunkte auf Waldbrände spezialisiert. Jener in Bings, Stahler und Bürs und ein weiterer in Bezau. Und dann noch die gute Nachricht aus Vorarlberg. Das sind ganz klar die neu aufgestellten Rekorde unserer Schoolbiker. Über 300 Schulklassen, so viele wie noch nie, waren heuer mit dabei und radelten gemeinsam sage und schreibe 412.000 Kilometer. Das sind mehr als 10-mal rund um die Erde herum auf dem Rad. Echt stark.
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4: Hey, nach Handelsbuch am Dorfbrunnen, da hat es 19 Grad, 19 in Blons und 20 in Dornbirn. Und heute ändert sich am Wetter nicht viel. Wir bleiben beim Hochsommerwetter, 34 Grad gehen sich aus. Wenn Wolken durchziehen, dann bleiben die meist harmlos. Gewitter sind heute wirklich die Ausnahme. Wir erreichen wieder 34 Grad. Morgen Mittwoch weiter sengende Hitze im Ländle. Es bleibt sonnig und heiß.
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5: Von den Straßen gibt es soweit nichts zu melden. Ihr habt freie Fahrt im gesamten Ländle.
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5: Ja, einen schönen guten Morgen. Ihr werdet nicht glauben, was wir hier gestern in der Redaktion für eine krasse Diskussion hatten. Wir geben die Frage gleich direkt an euch weiter. Unbedingt dranbleiben. Ich wette, da hat wirklich jeder eine eigene Meinung dazu. Wir hören es in 12 Minuten.
4: Ja, jetzt aber mal durchschnaufen, fein wach werden. Mal's mit, pusht euch richtig mit Stay If You Wanna Dance. Einer der besten aktuellen Hits.

0: 5 nach 6, hey. Antenne Vorarlberg hier, einen schönen guten Morgen. Und was für ein Spiel am Abend, Österreich gegen Argentinien. Also wir haben so stark gekämpft, voll. Echt alles gegeben. Bis zum bitteren Schluss haben wir da den Traum nicht aufgegeben, gegen den amtierenden Weltmeister bitte noch auszugleichen. Aber sie waren halt einfach zu stark, gell?
1: Ja. Was willst du halt machen, gell? Wenn an Chuck Norris des Fußballs der Lionel Messi am Platz steht. Also der weiß einfach schon vor allen anderen, woher und wenn der Ball kommt. Hey.
0: Guter Vergleich. Oh. Er ist halt wirklich einfach brutal gut. Gell?
1: Hast du gewusst, Simon?
0: Was?
1: Messi muss den Ball nicht schießen. Er fliegt freiwillig ins Tor des Gegners, damit er nicht von seinem Fuß erfasst wird.
0: Das Gefühl habe ich gehabt beim 2-0, also wie die hingegangen ist, brutal.
1: Oder Messi hat einmal den Pfosten getroffen, der Pfosten hat sich danach bei ihm entschuldigt.
0: Oh gut. Und nochmal.
1: Oder der VAR überprüft bei Messi keine Tore, er macht Highlights.
0: Ja, beim 1-0. Jetzt haben wir wenigstens wieder Schmunzel im Gesicht. Also, Kopf hoch, wir können echt stolz sein, finde ich, auf die Leistung der Österreicher gestern. Augen sind jetzt auf Sonntag früh gerichtet. Ja? Das große Finalspiel für uns in der Gruppenphase um 4 Uhr gegen Argentinien dann.

0: Antenne Vorarlberg. 12.06. Ist es okay, wenn es auf einer Hochzeit keinen Alkohol gibt? Ja, die Frage bei uns in der Redaktion, die ist gestern wirklich völlig aus dem Ruder gelaufen. Eine aus unserem Team, die ist am Freitag, am 26.06.26, ja, auf einer Hochzeit eingeladen und hat erst jetzt auf dieser Einladung gelesen, dass es keinen Alkohol gibt und man darf auch keinen mitbringen. Das geht doch nicht.
1: Also ich weiß nicht wirklich, was ihr alle haben, weil ich finde, es ist doch schlussendlich der Tag vom Brautpaar und die dürfen das machen, wie sie wollen.
0: Ja, aber irgendwie schiebt mir doch auch keiner vor, ob ich was trinke oder nicht. Also ich schieße mich ja nicht voll ab. Das hätte mich schon angehen, wenn es da nicht einmal ein Bierle gibt oder so.
1: Also ich weiß nicht, ich meine, ich weiß, bei uns hätte es das nicht gegeben, ja, auf unserer Hochzeit, aha, aber das war ja auch unser Tag, oder? Und wenn das halt jemand nicht will, ja bitte, ist ja ihre Hochzeit.
0: Ist es okay, wenn es auf einer Hochzeit keinen Alkohol gibt? Schickt jetzt eure Sprachnachrichten hier ins Studio und stimmt mit ab in unserer Insta-Story. Die ersten Antworten von euch, die hören wir um 5 nach 6:30.

schön, dass ihr bei uns seid. 6.21 Uhr, ihr hört Antenne Vorarlberg. Und wir schicken euch auf eine Traumreise in die Türkei, inklusive Flug und Hotel. Hört einfach euer Urlaubsfoto hier im Radio. Beschreiben wir mehrmals täglich. Sobald ihr es dann erkennt, heißt schnell sein und sofort hier anrufen,

0: kommt er in den großen Wochenlostopf für die Ziehung am Freitag.
1: Ja, aktuell da drin einer von möglichen 12. Und da heute schon Dienstag ist, erhöht das natürlich eure Chancen enorm. Also gut hinhören, vielleicht beschreiben um Punkt 7 schon euer Foto.
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1: Wir messen 20 Grad in Altach am Dorfplatz, 19 sind es in Silbertal und 21 in Feldkirch. Aktuell sind die Nächte sehr zäh. Sogar bei uns im Erdgeschoss macht sich die Hitze bemerkbar. Ich will nicht wissen, wie es im Dachgeschoss ist. Auch heute wieder viel Sonne, 34 Grad. Am besten so lange wie möglich im Freibad nach der Arbeit bleiben. Und morgen Mittwoch selbe Spiel in Grün. Das Hochsommerwetter, das bleibt.
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1: Es rollt im Frühverkehr im Ländle. Ihr habt freie Fahrt.
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1: Schönen guten Morgen.
3: Hi, 30 Euro für stinknormale Gummiflipflops. Ja, warum die gerade alle haben wollen und die Kohle auch bezahlen, das verrate ich euch in 12 Minuten in Chiaras Netz-Update.
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0: 6.32 Uhr. Einen schönen guten Morgen mit Antenne Vorarlberg. Ist es okay, wenn es auf einer Hochzeit keinen Alkohol gibt? Die Frage, ja, die hat gestern bei uns in der Redaktion wirklich für viel Diskussionen gesorgt. Eine aus dem Team, die ist am Freitag, den 26.06.26 auf einer Hochzeit eingeladen und hat da erst jetzt auf der Einladung gelesen, dass es keinen Alkohol gibt. Man darf auch keinen mitbringen. Ich finde das gar nicht.
1: Macht die Welt, gell? Ja, ich merke es. Also ich weiß nicht, was ihr alle habt. Ich finde, das ist der Tag vom Brautpaar. Ja. Die und die macht dann der am Tag und die dürfen das so machen, wenn sie das wollen.
0: Ja, aber trotzdem muss mir keiner vorschreiben, ob ich jetzt da ein Bierle trinken mag oder nicht. Also ich schieße mich ja nicht komplett aus der Welt.
1: Nicht?
0: Nein. Kennst du mich doch.
1: Ja. Also bei uns, bei unserer Hochzeit hat es Alkohol gegeben, das kann man ja sagen. Mhm. Aber es war ja unser Tag, deswegen, ja. Also ihr diskutiert da schon fleißig mit Lara aus Sat.1.
2: Also ich finde es absolut nicht okay. Ich finde, niemand wird mir vorschreiben, ob ich Alkohol trinken darf oder nicht da. Ja, dann soll halt das Brautpaar nüchtern bleiben und sonst komme ich nicht auf so einen Blödsinn.
0: Ja. Ja, sie sieht, wie sie ist.
1: Also komm und denk so, jetzt braucht man schon, wie alle besoffen sind.
0: Nein, das heißt ja gar nicht. Aber ich tät zu, soll einfach ein Kistchen Bier ins Auto und gibt's halt dort ein Pfiffle für die eine oder andere.
1: Ja, Maria, hey.
0: Ist es okay, wenn es auf einer Hochzeit keinen Alkohol gibt? Schickt jetzt eure Sprachnachrichten rein hier ins Studio. Die nächste Runde, die hören wir dann in einer halben Stunde um 10 nach 7. Einen schönen guten Morgen.
3: Hi.

0: Morgen.
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2: Ja, wenn nur noch 20% Akku übrig sind, dann kriegt sie schon Schnappatmung. Ja. Die Chiara ohne Handy gibt's eigentlich nicht. Dafür hat sie aber alles im Blick.
3: Ja, und das Netz geht gerade komplett steil auf. Flipflops, die feiern sowas von ihr Comeback, hey. Und da bezahlen jetzt wirklich alle 30 Euro für so stinknormale Gummi-Badelatschen-Flipflops.
2: Also die wären mal kein Zehner wert, das sage ich.
3: Ja, weil die wären alle vor der Marke Hawaiiana. Die Flipflops, die gab es vor 20, 30 Jahren schon. Also das sind diese stinknormalen Gummiflipflops in allen Farben, ja, mit dem klassischen Brasilien-Fähnchen oben.
2: Ach so,
3: drauf, kannst du dich erinnern?
2: Die haben als Kinder alle.
3: Ja, genau. Und ja, das Netz ist sich sicher, die passen zu allem, weil gibt es in allen Farben und es sind die feinsten.
2: Okay.
3: Ja, man kann sich auch so kleine süße Glitzersteine kaufen und die dann so auf die

0: weißt du, auf den Gummi aufgetan, wo so die Zehen abtrennt. Also schon süß.
1: Mhm. Ah, 30 gefühlt. Euro Zehen hast du schlappen. Ja. Brutal.
0: Ich habe sie abgestellt.
1: Das ist ja typisch.
0: Trendopfer.
1: Handysüchtig und Shopping.
0: Ich berichte euch, wie sie sind.

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1: 6:48 Uhr am Telefon Eiberg hier mit Miley Cyrus und Flowers.

0: 51 Antenne Vorarlberg hier. Guten Morgen.
1: So, noch schnell mit dem Hund Gassi und ihr nehmt uns mit der Antenne Vorarlberg App mit und wir schicken euch noch mehr Vielfalt rüber. Das habt ihr euch ja unbedingt gewünscht und gleich in der nächsten halben Stunde dabei. Ein Mega-Zehner vom Basti, cooler Pop-Rock aus den 20ern am Start, der Motivationsschub von Jonadas und natürlich sind die besten aktuellen Hits mit dabei. Star DJ David Guetta schickt mal euch gleich mit Gone, Gone, Gone um kurz vor 7.
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24: Es ist 5:05.
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25: Mit Tom Flachson, schöner guter Morgen. Die Sensation ist ausgeblieben. Österreich verliert am Abend bei der Fußball-WM gegen Titelverteidiger Argentinien mit 0:2. Superstar Lionel Messi schießt dabei beide Tore. Weiter geht's für Österreich am Sonntag um 4 Uhr in der Früh unserer Zeit nach gegen Algerien. In Hohenems haben Polizei und Feuerwehr am Abend den Spielplatz am Emsbach und den Tennisplatz daneben geräumt. Denn gegenüber im Firmengelände von Collini traten zuvor mehrere hundert Liter an gefährlicher Schwefelsäure aus. Mitarbeiter mussten evakuiert werden, berichtet uns Bürgermeister Dieter Ecker.
26: Nachdem die Situation dann geklärt werden konnte, um welche Stoffe sich handle, wurde die Situation sehr rasch unter Kontrolle gebracht und es gab keine aktuelle Gefährdung für die Bevölkerung. Einen großen Dank gilt hier allen Einsatzkräften, die hochprofessionell gearbeitet haben.
25: Er spricht von rund 80 Einsatzkräften vor Ort. Niemand wurde verletzt. Noch ist die Waldbrandgefahr in Vorarlberg überschaubar, aber sie wird in den kommenden Tagen weiter steigen. Vor allem an den Südhängen, sagt uns der Kommandant

0: Der Ortsfeuerwehr Bingsstaller, der Rainer Bartlock, er empfiehlt deshalb.
1: Die Wanderer sollten eigentlich einfach vorsichtig im Wald sein, offenes Feuer vermeiden. Die Mountainbiker sollen auf die heißen Bremsscheiben aufpassen, dass dann jetzt irgendwo das trockene Gras sich entzünden kann.
0: Auch weggeworfene Glasflaschen können schnell ein Feuer auslösen, sagt er weiter. Und dann noch die gute Nachricht aus Vorarlberg. Das sind ganz klar die neu aufgestellten Rekorde unserer Schoolbiker. Über 300 Schulklassen, so viele wie noch nie, waren heuer mit dabei und radelten gemeinsam sage und schreibe 412.000 Kilometer. Das sind mehr als 10 Mal rund um die Erde herum. Und das auf dem Rädle, eine ganz starke Leistung.
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4: Hey nach Möckers, bei der Motocross-Strecke, da hat es 19 Grad, 20 sind es in Hohenweiler und 21 bei euch im Bludenz. Heute heißt es wieder nicht eincremen, sondern 2-3 cremen. Die Hitze, die knallt nämlich, es werden 34 Grad und da gibt es so viele Sonnenstunden, wie sich überhaupt nur ausgehen. Also viel trinken und eincremen steht wieder auf der Tagesordnung. Ja, und das schreiben wir uns auch für morgen auf die Liste, denn da geht es genauso weiter.
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5: Ja, aktuell noch keine Staus im Ländle. Über 5 Minuten. Wir wünschen weiterhin gute und sichere Fahrt.
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5: Ja. Wir lassen euer Urlaubsfoto hier lebendig werden und das wird dann gleichzeitig euer Ticket in einen Traumurlaub in die Türkei inklusive Flug, Hotel und Verpflegung. Ladet uns euer coolstes Urlaubsfoto hoch auf antennevorarlberg.at und ruft sofort an, wenn ihr es hier erkennt. Dann landet ihr nämlich im heiß begehrten Wochenlostopf.
4: Und dieses Bild hier, das ist einfach das klassische Urlaubsbild schlechthin. Ich wette, da hat man im Cluburlaub so ein Familienshooting gemacht. Also im Hintergrund sieht man viele dicke Palmen, wie von so einer Mega-Hotelanlage, schimmert auch so eine türkisblaue Treppe durch und im Vordergrund eine Bilderbuchfamilie. Hey, Mama, Papa, 2 Kinder, Junge und Mädchen, alle tragen so Bändchen am Arm, wie im All-Inclusive-Urlaub, die sind blau und die Kids haben auch noch ein oranges an. Und was dieses Urlaubsbild so einzigartig macht, auf dem Kopf von der Mama, da sitzt ein knallroter Papagei. Hey, und der Papa ganz cool mit der Sonnenbrille daneben hat die Kids auf dem Arm, also mega geniales Bild.
5: Ist es eures? Dann schnell sein jetzt. Jetzt habt ihr Zeit, 0800 10 36 36, die Nummer direkt zu uns ins Studio und wenn das euer Bild ist, dann ruft jetzt an, dann habt ihr die Chance auf eine Traumreise in die Türkei, inklusive Flug und Hotel. Eure 2 Hits, die starten jetzt mit DJ David Guetta, das ist Gone, Gone, Gone, einer der besten aktuellen Hits.

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1: 7 nach 7. Einen schönen guten Morgen.
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1: Ja, und das wäre das Stichwort. Hört euer Urlaubsfoto hier bei uns. Mensch, das wäre so ein cooles Urlaubsfoto gewesen.
2: Ja.
1: Von der Katharina Orthaber-Keck aus Meiningen. Mit der ganzen Family, die haben da ein Familienshooting im Türkei-Urlaub gemacht. Samt Papagei auf dem Kopf. Gerade um 7 haben wir es beschrieben. Gehört hat sie es aber leider nicht. Damit bleibt der Wochenlostopf unverändert bei erst einer Person.
3: Krass!
1: Und die Chance auf den Traumurlaub in die Türkei, die bleibt gleich. Ergo, sie steigen jetzt für euch.
3: Boah, ist das aufregend hier. Richtig gemacht hat die Katharina zumindest, dass sie uns ihr Urlaubsbild hochgeladen hat. Macht es auch jetzt ganz schnell online auf antennevorarlberg.at. Geht ganz easy und desto einzigartiger euer Foto ist, desto leichter kennt das dann, wenn wir es hier beschreiben. Und ganz wichtig, anrufen. 2 Hits sind Zeit. Schon habt ihr die Chance auf den Wochenlostopf, auf die Megareise für 2 Personen in die Türkei, inklusive Flug ins TUI Magic Life Jacaranda. Nächstes Urlaubsfoto, das hört ihr hier um Punkt 12. Also stellt euch einen Wecker.
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0: Viertel nach sieben, Antenne Vorarlberg hier. Ist es okay, wenn es auf einer Hochzeit keinen Alkohol gibt? Diese Frage hat in unserer Redaktion gestern für ordentlich Diskussionen gesorgt. Jemand aus dem Team geht am Freitag auf eine Hochzeit, ist ja Hochsaison aktuell, und hat erst jetzt auf der Einladung gelesen, dass es keinen Alkohol gibt. Man darf auch keinen mitbringen. Ich finde das gar nicht.
1: Ich merk's, ja. Also ich muss so sagen, gell, ich trinke auch gerne ein Gläschen am Wochenende. Und bei unserer Hochzeit hat es auch Alkohol gegeben, Simon. Aber ich finde, das kann halt jedes Brautpaar für sich selber entscheiden. Das ist ihr Tag. Und ich finde es nicht so schlimm.
0: Ich finde halt, zum jemandem verbüten ist schwierig. Und stell dir jetzt mal vor, das Brautpaar kommt aus der Kirche raus, Agape, man will gratulieren. Und dann mit was stoßt man an? Rubi Bubel, oder was?
1: Rabi Babel.
0: Rabi Babel. Oder Mineralwasser, oder wie? Also wirklich.
1: Es gibt doch alkoholfreier Sekt, Simon. Ja. Ha, jetzt habe ich es. Das ist mein Argument.
0: Anna aus Hart, du siehst aber wie, gell?
2: Also bitte, was ist denn das für ein Paar? Also von mir aus können sie ja das machen. Aha. Aber dann habe ich eine Bierkiste im Auto und dann werde ich mal schauen, ob mehr vor der Kirche stand oder vor meinem Kofferraum.
1: Ja, das finde ich hart. Das finde ich hart. Du kannst schon Brautpaar nicht die Show stellen, ohne mit Alkohol.
0: Ja.
1: Sarah aus Bludenz, du schon noch was geschickt?
3: Ich gang doch nicht auf eine Hochzeit zum Miasufer. Also drum, es ist okay, wenn es von einer Hochzeit keinen Alkohol gibt. Ja. Man feiert doch die Liebe und das Glück von dem Brautpaar und das würde ich jedenfalls immer machen und auch wenn es nur Leitungswasser gibt.
0: Ja, es geht ja auch nicht drum, ich will mich auch nicht ansaufen, weil ich vergläsle.
1: Vielleicht hört ja auch gerade jemand mit, der Hochzeiten, ja, der vielleicht in dem Business arbeitet oder so eine Hochzeit auch schon mal hat.

0: Leute, was sagt denn ihr?
1: Ist es okay, wenn es auf einer Hochzeit keinen Alkohol gibt? Schickt jetzt eure Sprachnachrichten rein ins Studio, werdet Teil der Show und die nächste Runde, die hören wir dann in einer halben Stunde um 7:05.

0: Antenne für Arlberg hier. Hey. 7:22 Uhr, guten Morgen.
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1: Wir schauen zu euch nach Bludenz am Nepomuk-Brunnen. Da hat es 22 Grad, 16 in Wart und 21 in Geisau. Ihr freut euch heute auf die Lieblingsarbeitskollegin, die Klimaanlage. Ja, der nächste Hitzetag steht an, 34 Grad blau.

0: Himmel, viel Sonne und morgen Mittwoch ist die exakte Kopie von heute.
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3: Von den Straßen gibt's weiterhin gute Nachrichten. Wenn's irgendwo stockt, dann seid ihr überall aktuell noch in unter 10 Minuten durch. Kommt gut an.
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3: Ja, guten Morgen.
0: Hallo.
3: Wer schafft's in einer Minute 10 Fragen richtig zu beantworten? Klingt mega einfach, kann einen aber wirklich schnell aus der Bahn werfen. Quiz mit bei der 1000-Euro-Minute. Schafft alle 10, gehört die Kohle euch. Nächste Runde in 12 Minuten.
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0: bei euch läuft, Antenne Vorarlberg. Es ist 7.34 Uhr und ist es okay, wenn es auf einer Hochzeit keinen Alkohol gibt? Die Frage bei uns in der Redaktion gestern völlig eskaliert. Eine aus dem Team, die ist am Freitag dann auf einer Hochzeit und hat erst auf der Einladung jetzt gelesen, dass es keinen Alkohol gibt. Man darf auch keinen mitbringen. Das geht doch nicht. Wir verbieten doch keiner, ob ich was trinke. Ich bin ja kein Kind, oder?
1: Ja, ich lasse mir auch ungern was verbieten. Aber wenn das halt ihr Wunsch ist, denn es ist ihr Tag, es ist ihre Hochzeit, komme was wolle, dann ist es halt so. Dürfen es genauso machen, wie die das wollen.
0: Aber jetzt stell dir mal vor, es hätte bei uns auf der Hochzeit keinen Alkohol gegeben. Ich wette, das wäre nur halb so lustig gewesen auf der Party danach. Viele Geschichten wären zu Hause nicht passiert, wo passiert sind.
1: Wie traurig ist das eigentlich?
0: Ja.
1: Wirklich. Ihr diskutiert mit Tamara aus Koblenz.
2: Wenn es bei einer Hochzeit absolutes Alkoholverbot gibt, dann ist das die Entscheidung vom Brautpaar. Wenn mir was an ihnen liegt, gehe ich trotzdem hin. Ich kann auch Spaß haben ohne Alkohol. Oder ich tue mir was ins Auto und gehe zwischendurch einmal zum Auto und trinke einen kleinen Schluck, wenn ich nicht drauf verzichten kann.
0: Ja. Also kann man doch keinen Spaß haben ohne Alkohol.
1: Du warst im Auto und tust dir so ein Nippen her.
0: Lara, was ist deins? Wie siehst du?
3: Also ich finde es absolut nicht okay. Aha. Ich finde, niemand wird mir vorschreiben, ob ich Alkohol trinken darf oder nicht da. Ja. Dann soll halt das Brautpaar nüchtern bleiben und sonst komme ich nicht auf so einen Blödsinn.
0: Sehe
3: ich
0: auch so, man muss sich ja nicht abschießen, oder? Aber
1: ja, du siehst es.
0: Bei 30 Grad am Freitag will ich ein Zürcher Radler Minimum. Ist es okay, wenn es auf einer Hochzeit keinen Alkohol gibt? Schickt eure Sprachnachrichten rein ins Studio und stimmt mit ab. In unserer Instagram-Story. Die nächsten Antworten von euch hören wir dann schon gleich um 10 nach 8.

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1: Einen wunderschönen guten Morgen. 7.43 Uhr.
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1: Ja, es fühlt sich an, wie beim Günther ja auch hier. Zu Hause denkt euch, Mensch, das hätte ich alles selber gewusst. Live hier im Radio ist es dann aber gar nicht so einfach. Mhm. Beantwortet einfach 10 Fragen in einer Minute richtig und schon gehören euch 1.000 Euro. Schafft ihr es nicht, bekommt ihr für jede einzelne richtige Antwort als Trostpreis einen Zehner.
0: Genau, heute spielen wir mit der Michelle aus Feldkirch. Guten Morgen.
3: Hallo, Morgen.
0: Ist dir alles klar, Michelle?
3: Ja.
0: Super. Dann starten jetzt deine 60 Sekunden. Wie heißt der Oger aus den DreamWorks-Filmen?
3: Shrek.
0: Aus welcher Frucht wird Guacamole gemacht?
3: Avocado.
0: Wie heißt die Hauptstadt von Belgien?
3: Weiter.
0: Wie viele Monate hat ein Jahr?
3: 12.
0: Welche Farbe hat die Karte bei einem Platzverweis im Fußball?
3: Rot.
0: In welchem Sport gibt es ein Hole-in-One?
3: Baseball.
0: Wer singt den Song Firework?
3: Katy Perry.
0: Welcher Fluss fließt durch London?
3: Weiter.
0: Welches Gas atmen Menschen hauptsächlich ein?
3: Weiter.
0: Wie viele Seiten hat ein Hexagon?
3: Weiter.
0: Wie heißt die Hauptstadt von Belgien? Zeit ist um. So, Simon, du bist der Schiedsrichter. Wie schaut's aus?
1: Genau, also vorne die gute Nachricht. 1, 2, 3, 4, 5 richtige Antworten. Das heißt, es gibt 50 Euro für die Michelle.
3: Super, vielen Dank.
1: Wir gehen noch schnell durch. Belgien hast du weiter gesagt, ist die Hauptstadt Brüssel. Denn, falsch war leider, beim Baseball gibt es kein Hole in One, das ist beim Golf. Mhm. Der Fluss, der durch London fließt, ist die Themse. Menschen atmen hauptsächlich Sauerstoff ein und ein Hexagon hat 6 Sitter.
3: Ja, wenn man es jetzt so hört.
0: Ja, im Nachhinein ist immer so. Ja, genau. Es ist immer so. Ach, aber 50 Euro, cool. Michelle.
3: Hey, besser wie nichts, oder?
1: Auf jeden Fall. Und vielleicht klappt es bei euch ja mit den 10 richtigen Fragen. Meldet euch an auf antennevorarlberg.at für die 1.000 Euro Minute. Nächste Spielrunde dann morgen früh um 20 vor 8. 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

0: 10 vor 8 und 10 vor Alberg hier. Schönen guten Morgen.
1: Ja, schon flattern die ersten Termine bei euch rein. Jetzt schnaufen wir erstmal gemeinsam nochmal durch. Justin Bieber ist gleich mit einer wunderschönen Ballade bei euch. Pink verwöhnt euch mit feinem Pop und Taylor Swift, die macht wie immer gute Laune mit Opelite. Das sind die 10er, die 20er und natürlich die besten aktuellen Hits. 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
14: Es ist 7:05.
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15: Mit Tom Flaxen, guten Morgen. Alle fieberten mit, doch die Sensation blieb leider aus. Österreichs Fußballnationalteam verliert am Abend gegen den amtierenden Weltmeister Argentinien. Reporter Michi Schäder, Mann des Spiels ist Superstar Lionel Messi, der zuerst noch einen Elfmeter verschießt.
16: Aber kurz vor der Pause hat er dann zum ersten Mal getroffen. Im Finish in der 95. Minute dann zum zweiten Mal. Damit besiegelt Messi nicht nur Österreichs 0:2 Niederlage, sondern schießt sich auch zum alleinigen WM-Rekordhalter mit mittlerweile 18 Toren bei Weltmeisterschaften.
15: Ja, und damit sind die Argentinier fix weiter. Für Österreich lebt die Chance aber am Sonntag um 4 Uhr früh im letzten Gruppenspiel gegen Algerien. Reicht ein Unentschieden. In Hohenems haben Polizei und Feuerwehr am Abend den Spielplatz am Emsbach und den Tennisplatz daneben geräumt. Denn gegenüber im Firmengelände von Colini traten zuvor mehrere hundert Liter an Schwefelsäure aus. Auch die Mitarbeiter wurden vorsichtshalber evakuiert. Kurze Zeit später dann Entwarnung, niemand wurde verletzt. In den kommenden Tagen wird in Vorarlberg die Waldbrandgefahr weiter steigen. Deshalb ist es wichtig, jedes noch so kleine Feuer der Feuerwehr zu melden, sagt Rainer Bartlock vom Stützpunkt für Boden- und Vegetationsbrandbekämpfung Süd, auch wenn das schon gelöscht wurde.
17: Man muss einfach nochmal gehörig nachkontrollieren und auf jeden Fall auch Wasser mit.
15: Lieber zu einem kleinen Einsatz als später einen großen Waldbrand löschen müssen, meint Bartlock. Und die gute Nachricht aus Vorarlberg sind unsere Schoolbiker und ihre Rekorde. Denn heuer radelten regelmäßig Schüler aus über 300 Klassen, und das sind so viele wie noch nie, in die Schule. Und so kamen 412.000 Kilometer zusammen.
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18: Es ist jetzt schon wieder warm. Wir schauen nach Rankweil bei der Basilika, da hat es 23 Grad und 22 sind es bei euch in Mäder und in Eck. Und die Nächte, die sind aktuell sehr zäh, also sogar bei uns im Erdgeschoss macht sich die Hitze jetzt bemerkbar. Ich will gar nicht wissen, wie es dann im Dachgeschoss ist. Hey, auch heute wieder viel Sonne, 34 Grad. Am besten so lange wie möglich im Freibad nach der Arbeit bleiben. Und morgen Mittwoch, selbes Spiel in Grün, der Hochsommer, der bleibt.
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19: Ja, mittlerweile

0: bisschen was los auf den Straßen, gerade an den üblichen Stellen stockt. Hervorzuheben gilt da quasi die Grenze in Hohenems Richtung Diepoldsau. Da stehen die LKW schon ordentlich zurück. Danke der Patricia fürs Melden. Aber der einzige Stau über 10 Minuten, der ist aktuell in Feldkirch bei der Bärenkreuzung von Frastens kommend. Nein, nicht von Frastens kommend, sondern von Altenstadt kommend. Da dauert es laut der Antenne Vorarlberg Echtzeitmessung eine Viertelstunde länger. Gute Fahrt.
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0: Einen schönen guten Morgen. Ist es okay, wenn es auf einer Hochzeit keinen Alkohol gibt? Großes Diskussionsthema heute Morgen bei uns. Und warum es für Markus aus Feldkirch absolut okay ist, dass es keinen gibt und wie er das mit Fastfood aus dem McDonald's begründet. Das hört er gleich in 12 Minuten.
2: Und Taylor Swift, die bringt jetzt den Puls vom Start in die Schicht nochmal runter. Hier ist Opolite für euch. Das ist einer der besten aktuellen Hits.

0: Es ist 4:15 und Telefonberg hier. Guten Morgen. Und was für ein Spiel am Abend. Österreich gegen Argentinien. Wir haben so stark gekämpft, echt alles gegeben. Bis zum bitteren Schluss haben wir den Traum nicht aufgegeben, dagegen den amtierenden Weltmeister doch noch auszugleichen. Aber sie waren halt einfach eine Klasse zu stark.
1: Ja, und was willst du machen, Simon, wenn der Chuck Norris des Fußballs an Messi da am Platz steht und immer schon was der Ball macht?
0: Guter Vergleich. Ja, er ist halt wirklich brutal gut, der Kerle.
1: Hast du gewusst?
0: Was?
1: Messi muss den Ball nicht schießen. Er fliegt freiwillig ins Tor des Gegners, damit er nicht von seinem Fuß berührt wird.
0: Ja, also das Gefühl habe ich beim 2-0 auf jeden Fall geil.
1: Oder Messi hat einmal den Pfosten getroffen. Der Pfosten hat sich danach bei ihm entschuldigt.
0: Oh, gut.
1: Oder der VAR überprüft bei Messi keine Tore. Er macht Highlights.
0: Das stimmt. Also beim 1-0, so schnell wie das gegangen ist, brutal. Jetzt haben wir wenigstens wieder ein kleines Schmunzeln im Gesicht. Danke dir. Also Kopf hoch. Wir können echt stolz auf die Leistung der Österreicher sein. Augen sind jetzt auf Sonntag früh gerichtet, wenn es dann um 4 Uhr unserer Zeit um alles geht gegen Algerien. Die haben übrigens am Morgen gerade 2-1 gegen

12 nach 8 und Tenne Freiberg hier. Guten Morgen. Ist es okay, wenn es auf einer Hochzeit keinen Alkohol gibt? Die Frage bei uns in der Redaktion ist gestern wirklich komplett aus dem Ruder gelaufen. Eine aus dem Team, die ist am Freitag, am 26.06.26 auf einer Hochzeit eingeladen und hat dann erst in der Karte gelesen, dass es keinen Alkohol gibt. Also erst jetzt

0: man darf auch keine mitbringen, finde ich ein No-Go.
1: Also ich finde es nicht so schlimm, klar, auf unserer Hochzeit sind wir noch so Alkohol gehen, es wäre jetzt nicht meine Wahl, aber es ist das Brautpaar der entscheidende Faktor und wenn die das so wendet, mein Gott, dann richte ich mich.
0: Ja, ich finde jetzt ganz im Sommer jetzt, wo es eh so heiß ist, also wenn man da nicht einmal einen sauren Radler trinken darf.
1: Dann trinkst du halt Wasser, das ja, kühlt die Ohren, wenn es um Titze geht. Ihr diskutiert mit. Markus aus Weichir.
2: Was ist, wenn irgendjemand zu der Brauteltern oder so trockener Alkoholiker ist? Oder ist ja für den, wenn jetzt so gesoffen wird, das wäre ja dann für einen trockenen Alkoholiker genau das Gleiche, als wenn ich mit McDonalds und Pizza in eine Abnehmklinik gehe.
0: Ja, aber dann darf der Sus halt auch nirgends sein, wo Sus was zum Trinken gibt.
1: Ja, aber der Teufel ist halt in der Hand, oder? Da kannst du als Verwandter sagen.
0: Ja, gut.
1: Heute trinkt niemand was.
0: Das stimmt, das passt. Nikolaus Göfis, wie siehst du?
3: Ich finde, zu einer Feier gehört halt Alkohol dazu. Mhm. Und wenn es einfach nur ein, zwei Gespritzte sind, also man muss sich ja nicht zusaufen.
0: Ja, aber sag ich auch, man muss ja nicht Vollgas, oder?
1: Du gibst mir Vollgas. Du gibst immer Halbgas.
0: Ja, der Halbgas-Typ.
1: Ey, Q-Spürs?
3: Also ich finde, harte Getränke kann man bei einer Hochzeit weglassen, aber ein saurer Radler oder ein gespritzter, also bei 30 Grad, das sollte schon deiner sein.
0: Ja, danke dir.
1: Kommst du mit der Elke auf die nächste Hochzeit?
0: Elke, mir geht's immer, das ist top. Ist es okay, wenn es auf einer Hochzeit keinen Alkohol gibt? Schickt jetzt noch eure Sprachnachrichten rein ins Studio. Wie tickt das Ländle bei der Frage? Die Entscheidung haben wir um 8:55 vor euch.
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0: 20 nach 8, Antenne Vorarlberg. Hey. Guten Morgen. Und was machst du eigentlich?
1: Ja, ich muss noch schnell was an unsere Community ausschicken.
0: Ah, spannend, spannend. Seid ihr eigentlich auch schon Teil unserer Community bei den Starks am Morgen? Schickt einfach das Wort Start an die 0800 10 36 36. Geht ganz easy per WhatsApp. Wir freuen uns auf euch.
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20: Wir messen 20 Grad in Mittelberg beim Tenniscenter, 22 sind es in Krumbach und 23 in Feldkirch. Auf der Baustelle hat es jetzt schon gefühlte 30 Grad. Passt gut auf euch auf heute. Wieder ein Hitzetag, viel Sonne, fast keine Wolken und 34 Grad gehen sich dann aus. Morgen Mittwoch machen wir genauso weiter.
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22: Die einzigen Staus aktuell im Ländle über 10 Minuten sind beide in Feldkirch bei der Bärenkreuzung, einmal von Rankweil und einmal von Frastanz kommend. Gute Fahrt!
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22: Einen schönen guten Morgen.
20: Hi, 30 Euro für stinknormale Gummistrand-Flipflops. Warum die gerade alle haben wollen und die Kohle auch bezahlen, berate ich in 12 Minuten im Chiaras Netz-Update.
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Antenne Vorarlberg hier, 8.32 Uhr, guten Morgen. Ist es okay, wenn es auf einer Hochzeit keinen Alkohol gibt? Riesendiskussion bei uns gestern im

0: ihm eine Kollegin, die ist am Freitag auf einer Hochzeit und hat erst jetzt in der Einladung gesehen, dass es ein striktes Alkoholverbot gibt. Also man darf auch selber keinen mitbringen. Und ich persönlich finde, das ist einfach ein kleiner No-Go. Mir hat keiner zum sagen, was ich trinke.
1: Ja, ich würde es jetzt auch nicht machen, tatsächlich auf meiner Hammer auch nicht bei unserer Hochzeit. Mhm. Aber ich finde es jetzt nicht so schlimm. Ihr habt auf jeden Fall fleißig mitdiskutiert.
2: Ich gang doch nicht auf eine Hochzeit zu mir aussuchen.
3: Ich finde, niemand wird mir vorschreiben, ob ich Alkohol trinken darf oder nicht da. Dann soll halt das Brautpaar nüchtern bleiben. Und sonst komme ich nicht auf so einen Blödsinn.
4: Man muss nicht immer Alkohol trinken. Ich finde es sowieso krass, dass es mittlerweile irgendwie die normalste Droge der Welt ist. Und das ist der Tag des Brautpaars, die dürfen das entscheiden, das ist nicht mein Tag.
5: Oder ich tue mir was ins Auto und gehe zwischendurch einmal zum Auto und trinke einen kleinen Schluck, wenn ich nicht drauf verzichten kann.
0: Ja, ziemlich zwiegespalten.
1: Ja, das ist das Ergebnis unserer Instagram-Abstimmung. Da sagen, sage und schreibe 62%, sie finden es okay, wenn es auf einer Hochzeit keinen Alkohol gibt.
0: Ist in Ordnung.
1: Ja, sicher. Kann ja aber jeder so machen, wie er will, finde ich, oder?
0: Ganz viel Spaß euch allen. Auf der Hochzeit dann am 26.06.26.

0: Schönen guten Morgen.
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0: Ja, wenn nur noch 20% Akku übrig sind, dann kriegt sie schon Schnappatmung. Ja. Die Chiara ohne Handy gibt's eigentlich nicht. Dafür hat sie aber alles im Blick.
2: Ja, und das Netz geht gerade komplett steil auf. Flipflops, die feiern sowas von ihr Comeback, hey. Und da bezahlen jetzt wirklich alle 30 Euro für so stinknormale Gummibadelatschen-Flipflops.
0: Also die wären mal kein Zehner wert, das sehe ich.
2: Ja, weil die wären alle vor der Marke Hawaiianer. Die Flipflops, die gab es vor 20, 30 Jahren schon. Also das sind diese stinknormalen Gummiflipflops in allen Farben.
0: Ja.
2: Mit dem klassischen Brasilien-Fähnchen oben
0: drauf.
2: Kannst du dich erinnern?
0: Die haben als Kind alle.
2: Ja, genau. Und ja, das Netz ist sich sicher, die passen zu allem, weil gibt es in allen Farben. Und es sind die feinsten.
0: Okay.
2: Ja, man kann sich auch so kleine, süße Glitzersteine kaufen und die dann so auf die, weißt du, auf den Gummi aufhören, wo so die Zehen abtrennt. Also schon süß.
0: Mhm. An 30 Euro ziehe, Herr Schlapper. Ja. Brutal.
2: Ich hab sie abgestellt.
0: Was?
2: Oh, wenn sie...
0: Ist ja typisch.
2: Trendopfer.
0: Handysüchtig und shoppingsüchtig.
2: Ich berichte euch, wie sie sind.
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9: Vorarlbergs Schüler stellen einen richtig coolen Rekord auf, was sie da zusammen geschafft haben. Das erfahrt ihr in 20 Sekunden in den Antenne Vorarlberg Nachrichten.
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9: Es ist 5 vor 9.
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9: Habe ich mich jetzt ein bisschen verdruckt, deshalb starten wir jetzt mit den Nachrichten.
11: Mit Tom Flachs, ein schöner Vormittag. Wegen der Hitze steigt jetzt in Vorarlberg die Waldbrandgefahr. Seit 2 Jahren bereiten sich die Spezialkräfte der Feuerwehren Binks, Stalehr und Bürs für so ein Szenario aber schon vor, Kommandant Rainer Bartlock.
12: Einsatzmäßig haben wir zum Glück noch nie den Stützpunkt gebucht. Wir sind intensiv mit allen Partner am Proben und am Üben. Wir sind bereit und für den Fall der Fälle gerüstet.
11: Wie auch der zweite Stützpunkt in Bezau im Brienzerwald. Und er stellt klar, zurzeit sind Rauchen, Grillen oder gar offenes Feuer im Wald strengstens verboten. In Hohenems haben Polizei und Feuerwehr am Abend den Spielplatz am Emsbach und den Tennisplatz daneben geräumt. Denn gegenüber im Firmengelände von Collini traten zuvor mehrere 100 Liter an Schwefelsäure aus. Auch die Mitarbeiter wurden vorsichtshalber evakuiert. Kurze Zeit später dann die Entwarnung, niemand wurde verletzt. Von den 5 Volksbegehren, die gestern zu Ende gingen, schafft kein einziges ins Parlament. 100.000 Unterschriften bräuchte es dafür. Mit knapp 60.000 Unterstützungen schnitt die Forderung nach Gratis-Verhütungsmittel noch am besten ab. Und die gute Nachricht aus Vorarlberg, das sind unsere Schoolbiker und ihre Rekorde. Denn heuer radelten regelmäßig Schüler aus über 300 Klassen und das sind so viele wie noch nie in die Schule und wieder heim. So kamen 412.000 Kilometer zusammen.
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9: Hi zu euch nach Bludenz, da sind es 23 Grad am Nepomukbrunnen, 25 Messmer in Langen bei der Pfarrkirche und 22 Grad haben wir in Meiningen beim Gemeindeamt. Heute wird es wieder richtig schwer, kühlen Kopf zu bewahren. Die Luft heizt sich bei Sonnenschein wieder auf bis zu 34 Grad auf. Mit dabei sind ein paar Quellwolken, die über den Bergen einzelne Gewitter mitbringen, bleibt aber doch eher die Ausnahme. Morgen gibt es dasselbe Bild in Grün. Ab Donnerstag, da schiebt sich dann eine Hitzeblase aus Frankreich ins Ländle. Da sind dann stellenweise Rekordwerte von bis zu 37 Grad am Donnerstag und Freitag drin. Von Abkühlung und Gewittern weiterhin keine Spur.
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9: Mir stockt ein bisschen in Fäckig vor der Bärenkreuzung. Von Frastons kommend verliert er laut unserer Echtzeitmessung bis zu 8 Minuten. Und fotografiert wird auch noch. Keiner meldet mehr Blitzer in Vorarlberg. Fuß vom Gas, bitte beim Rathaus Götzis. Da steht ein dunkelgrauer Caddy und macht teure Fotos. Dankeschön, Lisa, fürs Bescheid sagen. Gute und sichere Weiterfahrt.
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1: Schönen Dienstag und schön, dass ihr da seid. Wir haben ein bisschen was zu klären. Findet ihr es okay, die Rückenlehne im Flugzeug einfach ohne Vorwarnung nach hinten zu klappen? Lasst uns dieses Thema heute mal besprechen, bevor wir uns dann in den Ferien in den Flieger hocken. Bin schon sehr gespannt auf eure Meinung in 9 Minuten. Bis dahin erledigen sich eure nächsten Handgriffe fast von selbst mit richtig coolem Uptempo-Pop und einem der besten aktuellen Hits. Hier ist für euren Vormittag Ray Dalton mit Blood Running.

Findet ihr es okay, die Rücklehne im Flugzeug einfach ohne Vorwarnung nach hinten zu klappen? Schönen Dienstag mit Antenne Vorarlberg. Ja, letztes Jahr habe ich ganz eine unangenehme Erfahrung im Flugzeug gemacht. Ihr kennt ja die normalen Urlaubsflieger. Da hockt man schon so zusammengefaltet wie ein Taschenmesser im Sitz und auf einmal macht's von vorne klack und die Rückenlehne kommt eurem Gesicht immer näher und näher. Der Mann vor mir hat sich einfach nach hinten gelegt, ohne zu fragen. Und ja, als ich dann fast schon Platz angekriegt habe und darum gebeten habe, ob er wieder ein bisschen nach vorrücken kann, hat es gesagt,

0: Nein, ich habe einen Platz schließlich bezahlt. Findet ihr das okay oder ist das unverschämt? Ich sage es euch ehrlich, ich würde sowas nie machen. Einfach schon aus Rücksicht und Respekt. Ich meine, es ist eh schon so wenig Platz. Oder sehe ich das viel zu eng? Was ist denn eure Meinung dazu? 0800 10 36 36. Ist es okay, die Rückenlehne im Flugzeug ungefragt nach hinten zu klappen? Silvana aus Velki, wie ist da deine Meinung?
1: Also ich finde es okay, wenn man es macht, wenn man sich gegeneinander fragt, wenn es okay ist für einen anderen. Und wenn niemand dort da hockt sowieso und wenn du einen direkten Flug hast und du bist voll müde und du zu lang im Flüger bist, dann tätst du es sicher auch. Was sagen die anderen?
0: Hey, auch wenn man sich einig ist, okay, aber einfach so, ohne Rücksicht, die Lehne zurückzumachen, das gehört sich doch nicht. Oder ist es doch völlig in Ordnung? Was ist da eure Meinung? Diskutiert mit. Nächste Runde dann in einer Stunde um 10 nach 10 hier auf Antenne Vorarlberg.

Habt ihr heute Nacht von sprechenden Hunden, fliegenden Kühlschränken oder vielleicht eurem Chef im Einhornkostüm geträumt? Dann sind wir nicht alleine. Schönen Dienstag mit Antenne Vorarlberg. Gerade jetzt, wo es so heiß ist, verändern sich nämlich unsere Träume. Und weil wir schlechter schlafen, erinnern wir uns auch viel besser an das, was in der Nacht so in unserem

0: passiert ist. Das heißt eigentlich, ja, unsere Träume sind immer schon schräg gewesen. Normal vergisst das unser Hirn aber. Ja, aber nach so einer Tropennacht bleibt einfach jede verrückte Szene hängen. Das ist die Erklärung. Quasi Netflix for free im Kopf. Bei uns gibt's aber auch ein Top-Programm für eure Ohren jetzt. Unsere 30 Minuten Musik am Stück. Und die starten hier gleich mit Felix Jähn und Pride.
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0: nächste halbe Stunde bringt euren Akku wieder auf 100% hier von Tene Vorarlberg. DJ Snake und Justin Bieber, die gehen es gleich ganz entspannt mit euch an. Aus den Zehnern lassen wir ihren locker leichten Pop-Hit Let Me Love You für euch einfliegen. Danach beweist uns Teddy Swims mit The Door, seinem Mega-Hit aus den 20ern, wieso seine Stimme von jedem richtig stark gefeiert wird. Und für den perfekten Vibe zum Mitwippen bei der Arbeit taucht auch noch Alex Warren mit einem der besten aktuellen Hits auf. Fever Dream ist der perfekte Auftakt in die nächste Stunde um kurz vor 10 nach den Antenne Vorarlberg Nachrichten. 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
0: 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Es ist 5 vor 10.
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4: Mit Tom Flachs. Immer mehr Autofahrer wollen keine Reifen mehr wechseln und setzen deshalb auf Ganzjahresreifen. Wie gut die aber wirklich sind, das hat der ÖMTC jetzt wieder getestet. 16 Ganzjahresreifen nahmen sie unter die Lupe. Nur einer davon schnitt wirklich gut ab. 5 fielen sogar ganz durch. Heute vor 10 Jahren sind die Briten aus der EU ausgetreten. Knapp 52% waren damals für den Brexit. Mittlerweile bereuen viele ihre Entscheidung, meint Paul Schmidt von der Österreichischen Gesellschaft für Europapolitik.
5: An allem und jedem war die Europäische Union schuld und es hat sich halt gezeigt, dass das so nicht der Fall ist, dass es zwar autonomer entscheiden kann, aber letztlich zu klein in dieser Welt ist, um wirklich alleine einen Unterschied machen zu können.
4: Nach dem Rücktritt von Premier Keir Starmer gestern kämpft das Land dazu auch noch mit einer Regierungskrise. In Hohenems haben Polizei und Feuerwehr am Abend den Spielplatz am Emsbach und den Tennisplatz daneben geräumt. Denn gegenüber bei Collini traten zuvor mehrere hundert Liter an Schwefelsäure aus. Auch die Mitarbeiter wurden vorsichtshalber evakuiert. Kurze Zeit später dann die Entwarnung, niemand wurde verletzt. Und dann noch die gute Nachricht aus Vorarlberg. Das Bregenzer Festspielhaus hat am Abend in Salzburg einen Staatspreis gewonnen. Gemeinsam mit dem Austria Center in Wien wurde man zum besten Kongresshaus Österreichs gekürt. In den kleineren Kategorien schafften es weiters die Vorarlberger Lechwelten und die Propstei St. Gerold in die Top 3 Tagungsorte in ganz Österreich.
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6: Ohne Ventilator und Klima wird es jetzt langsam mühsam. Aktuell messen wir 28 Grad schon in Feckig beim Palais Liechtenstein. 27 sind es in Schwarzach bei der Mittelschule und 27 Grad haben wir auch in Sulz beim Merzegsaal. Wer heute das Auto in der Sonne parkt, der hat am Abend einen mobilen Pizzaofen geerbt. Die Temperaturen klettern wieder auf schweißtreibende 34 Grad hoch. Nur über den Bergen entstehen ein paar Quellwolken, die vereinzelte Gewitter im Gepäck haben. Morgen geht es genauso hot und sonnig weiter. Ab Donnerstag wird es dann richtig extrem. Mit einer heißen Luftmasse aus Frankreich sind lokal sogar bis zu 37 Grad drin. Wer da auf Abkühlung oder Regen wartet, der wartet immer noch vergeblich.
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6: Auf den Straßen ist momentan alles paletti, keine Staus oder Blitzer in Sicht. Ihr habt freie Fahrt voraus.
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6: Findet ihr es okay, die Rückenlehne im Flugzeug einfach ungefragt nach hinten zu klappen? Ich bin immer denkt, das macht sicher niemand. Bis es mir letztes Jahr selber passiert ist. Der Vordermann hat einfach den Sitz nach hinten geschoben. Völlig wurscht, ob wir dann Platz gehabt haben oder nicht. Ja, nimmt man da nicht ein bisschen Rücksicht aufeinander oder siehe nur Ides zu eng? Schickt mir da eure Meinungen unter der 0800 1036 36 ins Studio. Die nächsten Antworten dann gleich in 9 Minuten. Für Alex Warren wäre diese Situation im Flieger auf jeden Fall ein Fiebertraum und darüber hat er einen Song gedroppt, der richtig geschmeidig ins Ohr geht. Genießt jetzt mit uns einen der besten aktuellen Hits, das ist Fever Dream.

0: jetzt reden wir mal Tacheles. Findet ihr es okay, die Rückenlehne im Flugzeug einfach so ohne Vorwarnung nach hinten zu klappen? Schönen Dienstag mit Antenne Vorarlberg. Na, habt ihr das auch schon mal erlebt? Ihr sitzt im Urlaubsflieger, alles eh schon unglaublich eng und plötzlich macht's vor euch Klack und der Vordermann legt seinen Sitz nach hinten. So, vorbei mit Entspannung. Ich hab letztes Jahr richtig Platzangst gekriegt, als mir das passiert ist. Ja, den hab ich mit mir kadert, hab mich überwunden, hab den gefragt, wäre es vielleicht kurz möglich, wieder ein Stückchen weit nach vorne zu gehen? Ich hab keinen Platz. Und dann kriegt man als pampige Antwort zurück, warum? Ich habe den Platz schließlich bezahlt. Und seitdem geht mir das nicht mehr aus dem Kopf. Bin ich da zu empfindlich? Und ist es völlig normal, seinen Platz so einzufordern? Oder ist das Verhalten im Flieger doch ein bisschen egoistisch? Was meinen ihr dazu? 0800 10 36 36 Werner aus Rankweil.
1: Mir ist das auch schon mal passiert, aber ich kann da halt nicht...

0: auf die Zehe beissen. Ich habe das dem Vordermann sehr höflich mitgeteilt, aber leider war das halt einer, der nicht der deutschen Sprache mächtig war. Den habe ich es auf Englisch gesehen. Hat auch nichts gebraucht und ja, dann ist es sogar fast eskaliert, dass die Stewardess dazwischen gegangen ist und dann den netten Kollegen ganz fürig gehockt hat. Und es ist ein totales No-Go in meinen Augen. Eben nicht so egoistisch sein, sondern Rücksicht auf die Mitmenschen. Nie, das gehört sich einfach nicht, wenn man ein bisschen Anstand hat.
1: Dankeschön, Werner, für deine klare Meinung. Wie steht ihr zu diesem Thema? Findet ihr es okay, die Rückenlehne im Flugzeug einfach ohne Vorwarnung nach hinten zu klappen? Stimmt auch auf Instagram mit ab und diskutiert hier gerne in der Sendung mit. Nächste Runde dann in einer Stunde um 10 nach 11 hier auf Antenne Vorarlberg.
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0: Stellt euch mal vor, ihr bezahlt eure nächste Traumreise mit einem alten Urlaubsfoto. Genau das machen wir hier auf Antenne Vorarlberg für euch möglich. Ladet euer schönstes, euer lustigstes oder euer verrücktestes Urlaubsfoto auf Antenne Vorarlberg.at hoch. Wir beschreiben dann mehrmals täglich die Bilder hier im Radio. Erkennt ihr euer Foto wieder und meldet euch auch innerhalb von 2 Songs bei uns im Studio zurück, dann landet ihr im Lostopf für eine Traumreise für 2 Personen ins TUI Magic Life Jacaranda in der Türkei. Mit Flug natürlich, mit breitem, schönen Sandstrand und jeder Menge Sonne. Das nächste Urlaubsfoto, das beschreiben wir hier gleich um Punkt 12. Also Handy in die Hand und Upload starten. Und unsere 30 Minuten Musik nonstop, die sind auch schon für euch startklar. Da geht's gleich los mit Taylor Swift und The Fate of Ophelia.
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3: Es ist 5:11.
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4: Mit Tom Flachs. Wir stecken mitten in der Hitzewelle. Der Höhepunkt wird für Freitag mit bis zu 37 Grad erwartet. Und Hitze ist ein ernstes Gesundheitsrisiko. Laut AGES gab es im vergangenen Sommer fast 450 hitzebedingte Todesfälle. Deshalb ist das Hitzetelefon nun auch wieder erreichbar mit Tipps und Hilfe rund um die Hitze. Im benachbarten Liechtenstein haben Einbrecher eine tonnenschwere Hobelmaschine aus dem Ausbildungszentrum in Schaan gestohlen. Auch eine Kassa fehlt, teilt die Fürstentumpolizei heute auf der Suche nach Zeugen mit. Demnach verschwand die Abricht-Dicken-Hobelmaschine bereits letzte Woche zwischen Freitagabend und Samstagvormittag. Wohin, ist aber unklar. Weil er den Elternsprechtag verhindern wollte, hat im April in Oberösterreich ein 15-Jähriger die Schule angezündet. Der Schüler gab nun zu, dass er damals zwei Molotow-Cocktails gegen den Haupteingang geworfen hatte, auch um einige schulfreie Tage zu erreichen. Wie er sagt, das Feuer konnte damals rasch gelöscht werden. Und die gute Nachricht aus Vorarlberg. Jetzt haben auch die ersten beiden Volksschulen im Ländle eine der begehrten Spürnasenecken. Bislang unterstützte die Wirtschaftskammer ja nur die ganz kleinen Forscher in den Kindergärten mit dem Lernmaterial speziell für die MINT-Fächer. Nun also wurden die Volksschulen Höchst und Dornbirn Haselstauden mit den ersten Spürnasenecken Primary ausgestattet. Ideal für alle Kids zwischen 6 und 10 Jahren.
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3: Hoffe, ihr seid schon schön mit Sonnencreme eingeschmiert, dann perlt der Schweiß wenigstens ein bisschen besser ab. Wir messen aktuell schon 28 Grad in Dornbirn im Roten Haus, 29 sind es in Götzis an der Kulturbühne Ambach und 26 in Lodesch beim Sportplatz. Der Sommer läuft wieder auf Anschlag. Die Sonne gibt alles, treibt die Temperaturen auf 34 Grad hoch. Über den Bergen bilden sich ein paar Quellwolken. Gewitter bleiben heute aber eher eine Ausnahme. Morgen geht es genauso heiß und sonnig weiter. Ab Donnerstag, da wird es richtig rekordverdächtig. Da schwappt heiß die Luft aus Frankreich rüber zu uns ins Ländle und heizt die Luft auf bis zu 37 Grad auf. Also wer auf Abkühlung und Regen hofft, der braucht weiterhin noch Geduld.
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3: Auf den Straßen ist alles Palette. Ihr kommt ohne Staus und Blitzer durchs Ländle. Wir wünschen euch gute und sichere Weiterfahrt.
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3: Findet ihr es okay, die Rückenlehne im Flugzeug einfach ungefragt nach hinten zu klappen? Ich bin immer denkt, das macht sicher niemand, bis mir letztes Jahr im Flieger genau das passiert ist. Vor mir macht's klack und der Sitz kommt immer näher. Dann habe ich höflich gefragt, ob er wieder ein bisschen weiter nach vorne gehen könnte. Als Antwort ist Kummer, nein, ich habe den Platz schließlich bezahlt. Bin ich jetzt dazu empfindlich oder finden ihr das genauso ein No-Go? Doris aus Dornbirn, die stellt sich da gleich auf die Seite vom Vordermann. Warum? Das erzählt sie uns in 9 Minuten. Ich finde, die Welt braucht mehr Liebe. Und den Anfang machen wir hier mit Holly Humberstone und einem der besten aktuellen Hits. To Love Somebody.

0: Findet ihr es okay, die Rückenlehne im Flugzeug einfach so ohne Vorwarnung nach hinten zu klappen? Schönen Dienstag mit Antenne Vorarlberg. Na, habt ihr das auch schon erlebt? Ihr sitzt im Urlaubsflieger, alles eh schon ziemlich eng, habt gerade irgendwie eine Position gefunden, die passt und auf einmal macht's vor euch klack und der Sitz vom Vordermann ragt zurück bis zu eurem Gesicht. Das habe ich letztes Jahr auf unserem Flug in die Türkei erlebt und es war richtig schlimm. Ihr habt einfach gar keinen Platz mehr gehabt. Ich habe schon fast Panikattacken gekriegt, habe den ganz höflich gefragt, ob es geht, dass er wieder ein bisschen nach vorne gehen kann mit dem Sitz und die Antwort war einfach knallhart, nein. Ja, jetzt graut es mir schon vor unserem nächsten Flug. Findet ihr es okay, die Rückenlehne ohne zu fragen zurückzustellen? 0800 10 36 36. Doris aus Dornbirn, wie siehst du das?
1: Ich denke mal halt einfach, für was hat man es denn gemacht? Hm. Aber ja, ich fühle da auch mit. Also wenn ich im Flugzeug gucke, denke ich mir, soll ich zurück, soll ich nicht zurück? Ist schon immer ein komisches Gefühl, aber ja, andererseits denke ich mir, ja, umsonst hat man das ja nicht gemacht.
0: Ja, natürlich, ich gebe dir recht. Ich selber würde mich jetzt aber trotzdem gar nicht wohlfühlen, wenn ich wüsste, der andere hinter mir hätte keinen Platz. Michael, wie siehst du das?
2: Ich finde das schon unverschämt, wie Leute heute einfach egoistisch sind und ohne Rücksicht auf andere das durchsetzen. Aber es ist nicht nur im Flüger, es geht so im Bus. Mhm. Ja, ich finde das schon totales No-Go, aber leider die heutige Gesellschaft hat das Gefühl, da schaut jeder nur auf sich und das ist schon scheißegal, ob man dem anderen dadurch Freiheit macht. Und ich hoffe, dass man da ein bisschen durch eure Sendung auch wieder ein bisschen aufmerksam macht.
0: Dankeschön, Michael, für deine Meinung. Findet ihr es okay, die Rücklehne im Flieger einfach ohne Vorwarnung nach hinten zu klappen? Diskutiert weiter mit, stimmt auch gerne auf Insta in unserer Story mit ab. Die nächsten spannenden Antworten gibt's dann gleich hier um 10 nach 1 auf Antenne Vorarlberg.

0: Also da soll noch jemand sagen, unser Ländle ist bei Hitze nicht erfinderisch. Hi am Dienstag auf Antenne Vorarlberg. Ich hab gerade so lachen müssen. Falls ihr Insta oder Facebook habt, dann schaut bitte unbedingt mal auf der Seite von Nesens und Transporte in Sulz vorbei. Also wenn es den Jungs bei der Arbeit dort so heiß wird, dann wird der Radlader plötzlich zum Wellnessbereich umfunktioniert. Ist so ein cooles Bild. Vier fleißige Burschen sitzen da halbnackt in einer mit Wasser gefüllten Radladerschaufel und gönnen sich eine kleine Abkühlung. Sehr, sehr geil. Ich feier's. Und wenn ihr auch kreativen Ideen zum Abkühlen bei der Arbeit habt, dann gerne her damit per WhatsApp unter der 0800 10 36 36. Und während ihr den Ventilator jetzt eine Stufe wieder höher stellt, bleiben wir mit unseren 30 Minuten Musikmarathon an eurer Seite. An der startet hier in Kürze mit Matt Smith und Stay If You Wanna Dance.
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0: David Guetta und Jennifer Lopez. Save me tonight.
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nächste halbe Stunde fühlt sich bei uns hier gleich an wie eine musikalische Weltreise auf Antenne Vorarlberg. Mit Panic at the Disco und High Hopes tauchen wir ab in die 10er. Da steht

0: 12 nach den Antenne Fallberg Nachrichten. 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
0: Es ist 5 vor 12.
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21: Mit Tom Flachs. Jeder achte Mitarbeiter in den Vorarlberger Landesspitälern ist Burnout gefährdet. Zu diesem Ergebnis kommt heute die Mitarbeiterbefragung, durchgeführt von der Arbeiterkammer. Um die 1600 ausgefüllte Fragebogen wurden ausgewertet, sagt uns Präsident Bernhard Heinzle mit

0: einem klaren Ergebnis.
1: Ja, die Belastung ist hoch. Sie ist zum Teil stark bis zu stark. Und die drei wichtigsten Faktoren sind, zu viele Aufgaben gleichzeitig durchzuführen, dann der regelmäßige Zeitdruck und die Unterbrechungen während des Dienstes.
0: Deshalb sind mittlerweile im Landeskrankenhaus in Bludenz etwa während der Visite auch sämtliche Handys ausgeschaltet. Das sollten alle so machen, empfiehlt Heinzle. Im benachbarten Liechtenstein haben Einbrecher eine tonnenschwere Hobelmaschine aus dem Ausbildungszentrum in Schaan gestohlen. Auch eine Kassa fehlt, teilt die Polizei im Fürstentum heute auf der Suche nach Zeugen mit. Demnach verschwand das schwere Gerät bereits letzte Woche zwischen Freitagabend und Samstagvormittag. Von den 5 Volksbegehren, die gestern zu Ende gingen, schafft es kein einziges ins Parlament. 100.000 Unterschriften hätte es dafür gebraucht. Mit knapp 60.000 Unterstützungen schnitt die Forderung nach gratis Verhütungsmittel noch am besten ab. Und die gute Nachricht aus Vorarlberg. Das Bregenzer Festspielhaus hat am Abend einen Staatspreis gewonnen. Gemeinsam mit dem Austria Center in Wien wurde es zum besten Kongresshaus Österreichs gekürt. In den Kategorien der etwas kleineren Tagungsstätten schafften es weiters die Vorarlberger Lechwelten und die Propstei St. Gerold in die Top 3.
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4: Sonnige Grüße zu euch nach Dornbirn. Das sind 29 Grad am Karren, 26 in Laterns bei der Sommerrodelbahn und 29 Grad haben wir in Dorn bei der Dorfsennerei. Wer heute einen Schattenplatz ergattert, der gibt ihn freiwillig nicht mehr her. Verständlich, die Sonne, die brennt mit bis zu 34 Grad noch vom Himmel. Über den Bergen bilden sich dann ein paar harmlose Quellwolken. Gewitter bleiben aber trotzdem die Ausnahme. Morgen geht's dann genauso sonnig und heiß weiter. Und ab Donnerstag, da wird's dann richtig tropisch. Aus Frankreich rollt die nächste Hitzewelle an und bringt am Donnerstag und Freitag stellenweise bis zu 37 Grad ins Ländle. Abkühlung und Regen ist weiterhin nicht in Sicht.
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4: Liebe Grüße zu euch auf die Straßen. Da rollt's zurzeit ganz entspannt durch den Mittag. Ihr habt freie Fahrt voraus.
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4: Sucht euch ein schönes Urlaubsfoto raus und ladet es auf Antenne Vorarlberger.at hoch. Mit etwas Glück bringt euch dann genau dieser Schnappschuss ins TUI Magic Life Jacaranda in die Türkei. Mit schönem breiten Strand, unglaublich vielen Pools, einem Aquapark, gutem Essen und obendrauf jede Menge Urlaubsfeeling. Wir beschreiben die Fotos hier im Radio. Erkennt ihr euer Bild und meldet euch innerhalb von 2 Songs bei uns im Studio zurück. Dann seid ihr im Finale für die große Ziehung am Freitag um 7 Uhr. So, wer erkennt sich denn jetzt hier wieder? Oh, auf dem Bild, da ist sehr, sehr viel Grün zu sehen. Schaut so aus, als wäre das Foto gar nicht so weit weg von uns gemacht worden. Der Mittelpunkt auf dem Foto ist eine richtig schöne, sympathische blonde Frau mit einem Messi-Hairband auf dem Kopf. Sie hat ein schwarzes Spaghetti-Träger-Top und eine weiße Smartwatch am linken Handgelenk. Und jetzt kommt das Highlight. Sie sitzt da in der saftig grünen Wiese und kuschelt mit einer Kuh. So richtig schön, Wange an Wange, ganz entspannt und glücklich. Wo kommt man denn so eng dazu, mit Kühen zu kuscheln? Gehört das Tierle dir? Meld dich einfach, falls du dein Foto erkannt hast. 0800 10 36 36. 2 Hits hast du dafür Zeit. Und da geht's jetzt mit richtig viel Power rein in die Mittagspause. Mahlzeit mit Baby Rexha und Faithless

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1: Wer kommt seinem Boarding Pass zu einer Traumreise in die Türkei heute wieder ein Stückchen näher?
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1: Oh, das war gerade wieder ein Foto, das man so nicht alle Tage sieht. Laura Romberg aus Dornbirn hat oben auf der Alm mit einer Kuh gekuschelt. Richtig süßes Bild. Nur, sie hat es leider nicht im Radio gehört. Und damit gibt es auch keine Qualifikation für die große Finalziehung am Freitag. Da geht es nämlich um eine Traumreise für zwei ins TUI Magic Life Jacaranda. Traumhaftes Hotel, wirklich mit breitem Sandstrand bei Side, einer riesigen Poollandschaft mit Relax-Pools, aber auch einem großen Aquapark für alle, die auf Action stehen. Und natürlich auch noch ein unglaubliches Buffet. Also, genau deshalb gilt jetzt auch für euch, Foto hochladen alleine reicht nicht. Wenn wir euer Bild im Radio beschreiben, dann habt ihr 2 Songs Zeit, euch bei uns im Studio zurückzumelden und erst dann landet ihr im Lostopf für die große Finalziehung am Freitag um 7 Uhr. Kurzer Zwischenstand, bis jetzt hat sich erst eine Person gemeldet. Wir haben für die nächste Runde jetzt schon mal viel Glück. Um 16 Uhr beschreiben wir dann hier schon vielleicht euer Urlaubsfoto.
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0: Zeiten von Ocean, Eis und Sport sind also vorbei. Männer riechen heute nämlich nach Dessert. Schönen Dienstag mit Antenne Vorarlberg. Falls euch heute jemand entgegenkommt und ihr spontan Hunger kriegt, dann liegt das vielleicht an den neuen Männerdeos. Die Gen Z steht nämlich auf Düfte wie Marshmallow, Karamell oder Vanille. Axe hat sogar ein Deo namens Marshmallow Smoke auf den Markt gebracht. Das gibt's ganz normal im Drogeriemarkt zu kaufen. Richtig verrückt, oder? Früher, da wollte jeder nach Abenteuerurlaub riechen und heute eher wie die Nachspeisenkarte im Gasthaus. Bevor ihr jetzt aber noch Lust auf Kalorienbomben kriegt, servieren wir euch hier lieber was für die Ohren. In Kürze starten unsere 30 Minuten Musik nonstop und da geht's los mit Handtricks und Golden.
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0: Sitzt ihr noch am Mittagstisch oder kämpft euch vielleicht wieder zurück an den Arbeitsplatz? Wir haben in der nächsten halben Stunde für jede Lebenslage eure Lieblingshits hier von Tene Fallbeck am Start. Aus den Zehnern gibt es eine der schönsten Balladen aller Zeiten von Emily Sondé, Read All About It. Da habe ich immer auch schon mal den Liebeskummer von der Seele gesungen, gebe ehrlich zu. Dann geht's sonnig und mit guten Vibes weiter in die 20er zu Hertz und Purple Disco Machine. Und Leonie, die sorgt dafür, dass die gute Laune auch bleibt. Don't Worry ist einer der besten aktuellen Hits und bringt euch mit kühlem Kopf durch die nächsten Minuten. Freut euch auf mehr Musik, mehr Vielfalt. Alles gleich um kurz vor eins hier von Tene Vorarlberg.
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20: Es ist 5:01.
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21: Mit Robin Leiner. Die Belastung in den Vorarlberger Krankenhäusern ist hoch. Jeder Achte hat ein Burnout-Risiko, zeigt eine aktuelle Umfrage der Arbeiterkammer. Präsident Bernhard Heinzle sagt uns, was für die hohe Belastung verantwortlich ist.
22: Die drei wichtigsten Faktoren sind, zu viele Aufgaben gleichzeitig durchzuführen, dann der regelmäßige Zeitdruck und die Unterbrechungen während des Dienstes.
21: Die Arbeiterkammer fordert deshalb mehr Unterstützung für Mitarbeiter, die auch zu Hause Angehörige pflegen. Auch wenn die Gefängnisse in Österreich voll sind, Straftäter einfach freizulassen, kommt für Bundeskanzler Stocker und Innenminister Kahner nicht in Frage. Zuvor hatte Justizminister Sporrer geplant, rund 500 Menschen aus den Gefängnissen zu entlassen. Stocker möchte dagegen lieber ausländische

0: Straftäter abschieben, um die Plätze in den Gefängnissen freizumachen. Österreich ist weiter voll im WM-Fieber. Vor allem vor dem Spiel gegen Argentinien am Abend haben sich gestern nochmal viele Trikots oder Fanschals gekauft. Bei den Fanartikeln meldet Intersport für gestern den bisher umsatzstärksten Tag bei der WM. Und die gute Nachricht aus Vorarlberg: Jetzt haben auch die ersten beiden Volksschulen im Ländle eine der begehrten Spürnasenecken. Bislang hat die Wirtschaftskammer ja nur die ganz kleinen Forscher in den Kindergärten unterstützt mit dem Lernmaterial für Mathe, Informatik, Naturwissenschaften und Technik. Jetzt gibt es das auch in der Volksschule Dornbirn-Haselstauden und in der Höchster Schulstube, extra für die Kids zwischen 6 und 10 Jahren.
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3: 31 Grad in Fäckig beim Palais Lichtenstein. 31 sind es auch in Schwarzach bei der Mittelschule. Und 29 Grad haben wir in Sulz beim Merzigsaal. Die gute Nachricht: Wir haben perfektes Badewetter. Die schlechte: Der Weg zurück ins Auto wird zur Mutprobe. Heute gibt es wieder jede Menge Sonne und Temperaturen bis zu 34 Grad. Über den Bergen entstehen ein paar Quellwolken. Für die meisten von uns bleibt es aber trocken. Morgen läuft das Ganze nochmal fast identisch ab. Ab Donnerstag legt der Sommer dann noch einen Zahn zu. Mit einer Hitzeblase aus Frankreich sind dann lokal sogar bis zu 37 Grad möglich.
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3: Wir halten's kurz, ihr habt freie Fahrt durchs Ländle.
1: 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Wer ist geil? Sie kommt verdammt nah ran. Hier ist Sandra Tasek.
3: Findet ihr es okay, die Rückenlehne im Flugzeug einfach ungefragt nach hinten zu klappen? Ihr denkt, das macht sicher niemand, bis es mir letztes Jahr selber passiert ist. Der Vordermann hat einfach den Sitz nach hinten geschoben. Völlig wurscht, ob mir den Platz geht oder nicht. Nimmt man da nicht ein bisschen Rücksicht aufeinander oder Sinoides zu eng? Eure nächsten Meinungen und das Ergebnis eurer Abstimmung auf Instagram gibt's dann ja gleich in 9 Minuten. Für sorglose Momente bei der Arbeit bekommt ihr jetzt einen starken Happy Hit von Leonie mit Don't Worry.

0: Findet ihr es okay, die Rückenlehne im Flugzeug einfach so ohne Vorwarnung nach hinten zu klappen? Einen schönen Dienstag mit Antenne Vorarlberg. Habt ihr das auch schon mal erlebt? Ihr sitzt im Urlaubsflieger, alles schon ziemlich eng und plötzlich macht's vor euch Klack. Der Vordermann legt seinen Sitz nach hinten und direkt ist es vorbei mit der Entspannung. Ihr habt das letztes Jahr erlebt, ihr habt richtig Platzangst gekriegt. Also, es war so eng dahinter. Dann habe ich mich überwunden, habe höflich gefragt, ob es vielleicht möglich ist, wieder ein Stückchen weiter nach vorne zu gehen. Und dann kriege ich eine pampige Antwort zurück. Na, warum? Ich habe den Platz schließlich bezahlt. Und seitdem glaubt mir das nicht mehr aus dem Kopf. Mir graut's vor dem nächsten Flug in den Urlaub. Bin ich jetzt dazu empfindlich oder ist das völlig normal, seinen Platz einzufordern? Wie sehr habt ihr das? 0800 10 36 36 Nicolas Hart.
1: Ich finde es tatsächlich respektlos sogar, wenn man das macht, weil ich denke jetzt nur an meinen Schwager, der 2 Meter groß ist. Und dann bist du natürlich auch mit Familie unterwegs, mit Kindern unterwegs. Und jetzt stell dir mal vor, da klappt einfach einer das Ding dahinter zurück. Du hast da drinnen in dem Dreiersitzli oder irgendwas, hast das Gefühl, aber wie du siehst, du kriegst keine Luft mehr, du kriegst Platzangst, du hast einfach viel zu wenig Platz da drinnen. Und darum eigentlich an die Flugzeuggesellschaft, bitte tun das erst gar nicht einbauen. Einfach gerade lehnen, fertig aus, Thema erledigt.
0: Absolut. Vielen Dank, Nicole. Und auch auf Insta, da stimmt er schon seit dem Vormittag fleißig mit ab. Und da gibt's jetzt ein Ergebnis. Ist es okay, die Rückenlehne im Flugzeug ohne Vorwarnung nach hinten zu klappen? Ihr sagt da ganz klar zu 70%, nein, das geht gar nicht. 30% finden es vollkommen okay. Also vielleicht können wir ja beim Flug jetzt in den Sommerferien ein bisschen Rücksicht aufeinander nehmen. Dankeschön an alle fürs Mitabstimmen.

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0: nächste halbe Stunde macht unsere Playlist genau das, was das Wetter heute auch macht. Sie liefert ab. Pitbull und Kesha hauen da ihren Stimmungskrach aus den Zehnern durch eure Boxen. Timba schraubt die Stimmung zuverlässig gleich um ein paar Prozent nach oben. Dann geht's federleicht weiter durch die 20er mit Lil Nas X und That's What I Want. Und den Kaltstart in die 14 Uhr Stunde übernimmt gleich Ray Dalton mit Blood Running und einem der besten aktuellen Hits. Da habt ihr gleich so richtig viel Antrieb für den Nachmittag, wie ihr braucht. Das ist mehr Musik, mehr Vielfalt, gleich hier auf Antenne Vorarlberg.
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17: Es ist 5 vor 2.
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18: Schönen Nachmittag, ich bin Robin Leiner. Der Bodensee hat heute einen Negativrekord aufgestellt. Der Wasserstand ist heute so niedrig wie sonst noch nie zu dieser Zeit. Das zeigen die Daten bei der Messstelle in Bregenz. Der Pegel steht bei 336 Zentimetern. Das ist ein Zentimeter weniger als der bisherige historische Tiefstwert für einen 23. Juni. In den letzten Tagen ist das Wasser durch die Hitze immer weiter zurückgegangen. Die Belastung in den Vorarlberger Krankenhäusern ist hoch. Jeder Achte hat ein Burnout-Risiko, zeigt eine aktuelle Umfrage der Arbeiterkammer. Trotzdem sind die meisten Mitarbeiter zufrieden, sagt uns Arbeiterkammerpräsident Bernhard Heinzle.
19: Grundsätzlich sind sie zufrieden. 60% der Befragten fühlen sich von den Vorgesetzten beispielsweise anerkannt. 40% vermissen diese Anerkennung.
18: Da ist noch Luft nach oben, sagt er weiter, denn in manchen Bereichen funktioniert das schon. Auch wenn die Gefängnisse in Österreich voll sind, Straftäter einfach freizulassen, kommt für Bundeskanzler Stocker und Innenminister Kahner nicht in Frage. Zuvor hatte Justizministerin Sporrer geplant, rund 500 Menschen aus den Gefängnissen zu entlassen. Stocker möchte dagegen lieber ausländische Straftäter abschieben, um die Plätze in den Gefängnissen freizumachen. Und die gute Nachricht aus Vorarlberg: Das Festspielhaus in Bregenz freut sich über den österreichischen Innovationspreis im Tourismus. Den hat Staatssekretärin Elisabeth Zehetner jetzt verliehen an besonders innovative Locations. Das Festspielhaus

0: Haus hat sich unter den größten Locations durchgesetzt. Bei den mittelgroßen und kleineren gab es außerdem noch zwei dritte Plätze fürs Ländle, für die Lechwelten und für die Propstei St. Gerold.
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3: Ja, ein bisschen diesig, der Dienstagnachmittag mit bis zu 34 Grad. In Langen bei Bregenz messen wir jetzt 30, in Göfis sind es 32 und Lech meldet 24 Grad. Gerade im Oberland sind heute noch vereinzelt kräftige Gewitter am Start. Und laut dem 3-Tage-Trend wird es bis zum Freitag noch heißer mit bis zu 37 Grad. Boah. Und auch da bleibt es dabei, gerade am Adelberg und in der Selbretta sind stellenweise Gewitter dabei.
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3: Es stockt in Bregenz auf der Rheinstraße nach der Achbrücke. Da habt ihr aktuell ein Plus von 15 Minuten laut unserer Echtzeitmessung. Bitte um Geduld und gute Fahrt.
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3: Mit mir, Sabine Hauer. Servus. Ja, Blood Running, das heißt übersetzt, Blut läuft. Und das klingt im ersten Moment auch eher bedrohlich, oder? Aber für den amerikanischen Sänger Ray Dalton steht Blood Running für alles, was ihm in seinem Leben Energie gibt. Also nicht nur Musik, sondern auch seine Familie, Freunde und natürlich auch seine Fans. Und da lassen wir uns gerne mitreißen. Das hier ist einer unserer besten aktuellen Hits. Hier ist Ray Dalton mit Blood Running.
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ihr jetzt gerade aufsteht und eure Wasserkaraffe auffüllt, dann fragt doch euren Arbeitskollegen, ob er auch was braucht. Antenne Vorarlberg hier. Und schon habt ihr zwei Fliegen mit einer Klappe geschlagen, eine gute Tat getan und Wasser getrunken. Wir schicken euch jetzt dazu gute Laune-Beats von alle Farben. Der Hit, der klingt einfach nach Sommer pur, ist neu mit auf unserer Playlist. Hier ist Baby Goodbye. Zum Wohl. Baby Goodbye.

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0: Ihr seid gerade am Schaffen und das Nachmittagstief, das kickt. Ja, da schicken wir euch einen Motivationspush. Der Hit aus dem Jahr 2015, alle Farben mit Supergirl, Powerfrau Miley Cyrus gibt's auch noch oben drauf mit Midnight Sky und Smooth, der Hit von Alex Warren mit starken Beats. Der reißt uns nochmal so richtig mit Fever Dreams. Das sind die 10er, die 20er und natürlich die besten aktuellen Hits hier auf Antenne Vorarlberg.
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14: Es ist 3:05.
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15: Ich bin Robin Leiner. Schönen Nachmittag. Der Bodensee hat heute einen neuen Negativrekord aufgestellt. Der Wasserstand ist so niedrig wie sonst noch nie zu dieser Zeit. Das zeigen die Daten bei der Messstelle in Bregenz. Da ist das Wasser aktuell nur 3,36 Meter hoch. Das ist 1 Zentimeter weniger als der bisherige historische Tiefstwert für einen 23. Juni. Der See heizt sich auch immer weiter auf. Das hat auch Auswirkungen auf die Tiere und Pflanzen im Wasser. Die Belastung in den Vorarlberger Krankenhäusern ist hoch. Jeder Achte hat ein Burnout-Risiko, zeigt eine aktuelle Umfrage der Arbeiterkammer. Präsident Bernhard Heinzle hat deshalb einen ganz einfachen Vorschlag, um die Belastung zumindest ein bisschen zu reduzieren.
16: Da haben wir ein gutes Beispiel im Landeskrankenhaus Bludenz. Da gibt es kein Telefon während der Visite und da schlagen wir vor, das auf alle Landeskrankenhäuser auszurollen. Das kostet auch nichts.
15: Die Arbeiterkammer fordert außerdem mehr Unterstützung für Mitarbeiter, die auch zu Hause Angehörige pflegen. Österreich ist weiter voll im WM-Fieber. Vor allem vor dem Spiel gegen Argentinien am Abend haben sich gestern nochmal viele Trikots oder Fanschals gekauft. Bei den Fanartikeln meldet Intersport für gestern den bisher umsatzstärksten Tag bei der WM. Und die gute Nachricht aus Vorarlberg: Jetzt haben auch die ersten beiden Volksschulen im Ländle eine der begehrten Spürnasenecken. Bislang hat die Wirtschaftskammer ja nur die ganz kleinen Forscher in den Kindergärten unterstützt mit dem Lernmaterial für Mathe, Informatik, Naturwissenschaften und Technik. Jetzt gibt es das auch in der Volksschule Dornbirn-Haselstauden und in der Höchster Schulstube, extra für die Kids zwischen 6 und 10 Jahren.
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14: Mit 31 Grad geht's bei euch in Dornbirn durch den Dienstagnachmittag. 32 meldet Mäder und beim Nepomuk-Brunnen in Bludenz messen wir 33 Grad. Zum Abend hin sind dann ein paar Gewitter mit dabei. Der 3-Tage-Trend. Ja, es bleibt dabei, nämlich heiß. Von Donnerstag auf Freitag haben wir sogar eine Tropennacht vor uns und bis zum Freitag sind es dann bis zu 37 Grad.
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13: Gute Fahrt wünscht

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1: Sabine Hauer da, servus. Wer kennt's nicht, ihr seid unterwegs, trefft ein paar Leute und bam, euch bleibt kurz die Luft weg. Das war dieser eine Moment, in dem ihr euch verliebt habt. Und wie? Die Zeit danach, die wirkt wie ein Fiebertraum, schlaflose Nächte. Ihr seid total durcheinander, euer Körper, der reagiert einfach. Ja, und genauso ging es auch Alex Warren mit seiner Frau. Der war auch Hals über Kopf verliebt. In seinem Hit Fever Dream geht es genau darum. Und so ist es eine etwas andere Liebesballade. Hier ist er für euch einer unserer besten aktuellen Hits, Alex Warren und Fever Dream.

Der schönste Tag im Leben eines Paares ist ja die Hochzeit. Und dann gibt's an diesem Tag einfach für niemanden Alkohol. Hey, Herr von Tönne-Fahlberg, ja, das war die Frage heute bei unseren Starks am Morgen. Ist es in Ordnung?

0: Ordnung, wenn auf einer Hochzeit kein Alkohol ausgeschenkt wird. Anna aus Hart hat eine ganz klare Meinung dazu.
1: Also bitte, was ist denn das für ein Paar? Also von mir aus können sie das machen. Aber dann habe ich eine Bierkiste im Auto und dann wird ja mal schauen, ob mehr vor der Kirche stand oder vor meinem Kofferraum.
0: Sina aus Lochau sieht das ganz anders.
2: Also ich finde das voll okay. Man muss nicht immer Alkohol trinken. Ich finde es sowieso krass, dass es mittlerweile irgendwie die normalste Droge der Welt ist. Und das ist der Tag des Brautpaars, die dürfen das entscheiden. Das ist nicht mein Tag und natürlich komme ich auf die Hochzeit, wenn es keinen Alkohol gibt, weil wir sind ja für die Liebe da und nicht zum Saufen.
0: Ja, man merkt schon, da gehen die Meinungen weit auseinander. Ihr habt fleißig mitgequatscht und vor allem mit abgestimmt. Und 62% von euch sind dafür, dass es okay ist, wenn es bei einer Hochzeit keinen Alkohol gibt. Ja, und unterm Strich muss es jedes Brautpaar selber wissen, wie es diesen besonderen Tag gestalten möchte. Jetzt für euch Kamrat mit Be Mine.

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0: Hey, schöner Dienstag euch.
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0: Feierabend, See, Sushi und DJ Wipes. Das klingt doch fein. Das gibt's morgen für euch beim Aomi Blue Water Sushi Sundowner beim Badehaus vom Seehotel am Kaiserstrand. Den Tisch könnt ihr online reservieren unter kaiserstrand.at. 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
13: Es ist 5 vor 4.
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14: Schönen Nachmittag, ich bin Robin Leiner. So niedrig wie heute war das Wasser im Bodensee noch nie zu dieser Zeit im Jahr. Bei der Messstelle in Bregenz ist das Wasser aktuell 3,36 Meter tief. Das ist 1 Zentimeter weniger als der bisherige Negativrekord. Und sogar fast 1 Meter weniger als der Durchschnittswert Ende Juni. Auch die Wassertemperatur nähert sich bei der aktuellen Hitzewelle einem Rekordwert an. Zum ersten Mal ist jetzt die asiatische Hornisse in Vorarlberg aufgetaucht. Am vergangenen Wochenende wurden in Lustenau 2 Nester entdeckt. Eines davon war bewohnt. Experten haben es entfernt und die Hornissen getötet. Denn die Tiere gehören nicht hierher. Für Menschen sind sie zwar ungefährlich, für die heimischen Bienen hingegen sind sie eine große Bedrohung. Karfreitag bleibt ein Arbeitstag und kostenlose Verhütung gibt es auch weiterhin nicht. Beides hätten Volksbegehren ändern wollen, doch es haben sich zu wenig Menschen dafür eingetragen. 100.000 Stimmen wären nötig gewesen, damit sich der Nationalrat mit den Volksbegehren befassen muss. Die wurden für keines der 5 Volksbegehren aus der jüngsten Eintragungswoche erreicht. Und das ist noch eine gute Nachricht aus Vorarlberg. Lustenau heizt bald nachhaltiger. Beim neuen Biomasseheizwerk kommen die Arbeiten gut voran. Weniger als 1 Jahr nach dem Spatenstich gab es jetzt die Firstfeier. Und passend zur Heizsaison im Herbst soll das Heizwerk dann laufen.
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13: 29 Grad hat es jetzt bei euch in Ragall, 32 meldet Altach und 31 Grad messen wir in Mellau bei der Wegkapelle. Hochsommerlichter Dienstag, in den Bergen sind vereinzelt Hitzegewitter mit am Start. Der 3-Tage-Trend. Bis zum Freitag werden es sogar bis zu 36 Grad. In den Nächten geht es kaum unter die 20 Grad.
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13: Da schaut's gut aus. Ihr habt freie Fahrt.
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13: Mit mir, Sabine Hauer. Euer Urlaubsfoto wird jetzt das Ticket für eure nächste Traumreise. Diese Woche schenken wir euch ja einen Urlaub in der Türkei im Tui Magic Life Jacaranda. Das ist in der Nähe von Side und neben zahlreichen Freizeitangeboten und, ich glaube, wunderschönem Sandstrand, werdet ihr da auch kulinarisch rundum verwöhnt. Also genau hinhören. Hier ist das nächste Urlaubsfoto und da sehe ich ein Pärchen.

ihn im Vordergrund. Beide lächeln. Sie hat rote Haare und eine Brille und er braune Haare und 3-Tage-Bart. Im Hintergrund jede Menge Gnus. Ja, schaut nach Safari aus. Also, von wem ist dieser Urlaubsschnappschuss und wo wart ihr denn da genau? Ruft jetzt an bei uns. Ihr habt 2 Hits Zeit unter der 0800 10 36 36. Und jetzt gute Laune to go mit Chartstürmer Miles Smith und Stay if you wanna dance.

0: Hey, hier von Antonia Vorarlberg. Wer hat sein Urlaubsfoto gehört? Wer kommt der Traumreise in die Türkei, ins TUI Magic Life Jacaranda ein Stückchen näher?
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0: Ah, was war denn da los? Wir haben Melanie aus Höchst gesucht. Sie hat uns ein richtig cooles Urlaubsfoto geschickt. Und zwar von ihrer Kenia-Reise mit ihrem Verlobten. Nur leider hat sie sich nicht bei uns gemeldet. Morgen um 7 beschreiben unsere Starks am Morgen,

0: das nächste Urlaubsfoto und das könnte eures sein. Schickt uns euer Urlaubsfoto auf antennevorarlberg.at und wenn ihr es dann hört, gleich durchklingeln unter der 0800 10 36 36 und schon seid ihr im Wochenlostopf für die Traumreise ins TUI Magic Life Jacaranda in der Türkei. Das ist in der Nähe von Side. Es gibt da einen wunderschönen Sandstrand, eine riesige Poolanlage und euch erwarten zahlreiche Sportangebote. Da ist für jeden was dabei.
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0: jetzt noch mal schnell die Hände bis zu den Ellenbogen mit Wasser bespritzen. Geht nicht mehr lange und dann geht's ab in den Feierabend. Wir schicken euch da jetzt was Leichtes. Kommt gleich von Star-DJ Felix Jähn und Jay Hart. Pride für euren Dienstagnachmittag.
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16: Hey zu euch nach Dallas, wo es gerade 30 Grad hat. Meiningen meldet 33 und in Dorn beim Fußballplatz sind es aktuell 31 Grad. Ja, zum Abend hin hast du dann stellenweise Sommergewitter mit dabei, aber eher in Bergnähe. Und so gut wie alle im Ländle werden heute Nacht wieder eine heiße Nacht haben. Der 3-Tage-Trend, es bleibt auch weiter dabei. Die Tage sind hochsommerlich mit absoluten Spitzenwerten für den Juni. Bis zum Freitag sind es bis zu 36 Grad.
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16: Ein bisschen was los auf Vorarlbergstraßen, aber alle Staus unter 10 Minuten. Gute Fahrt.
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0: mehr Vielfalt für eure Fahrt nach Hause. Ja, das haben wir. Aus den Zehnern kommt da Diamonds von Rihanna. Der Moment, wenn man zu Hause angekommen ist, der ist immer ein Magic Moment, findet auch Glockenbach und Chris de Sarandi. Der kommt aus den 20ern für euch und gemütlich einer unserer besten aktuellen Hits von Taylor Swift, The Fate of Ophelia. Nach den Nachrichten starten wir da rein.
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2: Was es Neues gibt wegen der geplanten Deponie im Thiesner und Toastner Ried, hört ihr gleich bei uns in den News mit Robin Leiner.
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2: Es ist 5:05.
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6: Schönen Nachmittag, ich bin Robin Leiner. Die Stadt Feldkirch geht jetzt gegen die geplante Deponie im Thiesner und Toastner Ried vor. Der Stadtrat hat einstimmig beschlossen, gegen den Bescheid der Bezirkshauptmannschaft Beschwerde einzulegen. Grund dafür ist vor allem, dass es keine richtige Zufahrt zu dem vorgesehenen Standort gibt. Auf dem geplanten Weg gibt es seit 35 Jahren ein Fahrverbot. Eine andere Strecke scheint für die schweren Lkw ungeeignet zu sein. Zusätzlich könnte der Verkehr morgens gefährlich für die Kinder werden. Und die Stadt befürchtet auch negative Auswirkungen auf die Natur im Ried. Das Land soll den Bescheid deshalb aufheben. Die Illwerke VKW stärkt die Vorarlberger Wirtschaft mit 780 Millionen Euro im Jahr. Knapp 3000 Menschen haben durch den landeseigenen Energieversorger eine Arbeit. Das betont das Unternehmen heute. Gleichzeitig wurde das Ergebnis des abgelaufenen Jahres vorgestellt. Am Ende steht ein Plus von knapp 160 Millionen Euro. Das ist deutlich weniger als noch im Jahr davor. Zum ersten Mal ist jetzt die asiatische Hornisse in Vorarlberg aufgetaucht. Am vergangenen Wochenende wurden in Lustenau zwei Nester entdeckt. Eines davon war bewohnt. Experten haben es entfernt und die Hornissen getötet, denn die Tiere gehören hier nicht her. Für Menschen sind sie zwar ungefährlich, für die heimischen Bienen dagegen sind sie eine große Bedrohung. Und die gute Nachricht aus Vorarlberg: Das Festspielhaus in Bregenz freut sich über den österreichischen Innovationspreis im Tourismus. Den hat Staatssekretärin Elisabeth Zehetner jetzt an besonders innovative Locations verliehen. Das Festspielhaus hat sich unter den größten Locations durchgesetzt. Bei den mittelgroßen und kleineren gab es außerdem noch zwei dritte Plätze fürs Ländle, für die Lechwelten und für die Propstei St. Gerold.
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2: 30 Grad hat es jetzt bei euch in Lingenau, 24 Melleter Mühls und 32 Grad messen wir beim Junker Jonas Schlössle in Götzis. Ein paar Wolken sind unterwegs und damit drückt es, ist schwül. Hier und da mischen auch noch ein paar Hitzegewitter mit gegen Abend. Der 3-Tage-Trend. Heiß geht es auch weiter durch die Woche. Wer hätte das gedacht, sogar in über 2000 Metern sind es bis zu 20 Grad. Und Donnerstagnacht erwartet uns dann sogar die erste Tropennacht im Ländle.
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2: Da ist ein bisschen was los auf Vorarlbergstraßen. In Lustenau von der Schweizer Grenze Fahrt Richtung Engelkreisverkehr habt ihr laut unserer Echtzeitmessung ein Plus von 8 Minuten momentan. In Brederis Fahrt Richtung Rankheil ein Plus von 6 Minuten und in Feldkirch von der Lichtenstein kommend Fahrt Richtung Bärenkreuzung ein Plus von 7 Minuten. Bitte um Geduld und gute Fahrt.
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2: Den Sabine Hauer da. Ja, der amerikanische Megastar Taylor Swift kann gefühlt einfach alles. Sie hatte eine erfolgreiche Karriere als Country-Sängerin, jetzt ist es Pop und dann verpackt sie auch noch einfach so einen Shakespeare-Klassiker in einen Hit. Ja, Wahnsinn. Und hier ist sie für euch, The Fate of Ophelia, einer unserer besten aktuellen Hits von Taylor Swift.

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Achtung auf der A14, Fahrt Richtung Deutschland zwischen Hohenems und Dornbirn Süd. Liegen Autoteile auf beiden Fahrspuren, fahrt da bitte vorsichtig.

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Erst Schmetterlinge im Bauch, dann Liebeskummer mit Herzschmerz. Hier ist Antenne Vorarlberg. Haben wir alle schon mal erlebt. Manchmal reicht's halt nicht für die große Liebe. Auch wenn wir uns total anstrengen, ist es irgendwann aus. Robin Schulz und Fastboy, die kennen dieses Gefühl auch ganz genau und haben es in einem Hit verarbeitet. Obwohl 1 Million Gründe für die Liebe und die Beziehung sprechen, trotzdem geht's nicht. Ja, die Liebe, die hat ihre eigenen Spielregeln. Jetzt für euch Robin Schulz und Fastboy mit Million Good Reasons.

0: 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Schöner Dienstag.
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21: Bei euch in Bilstein hat es jetzt 30 Grad, in Rötis 31 und in Lenzing beim Ramschwagsaal messen wir 32 Grad. Zum Abend hin sind dann ein paar Sommergewitter mit dabei, gerade am Arlberg und in der Silvretta der Fall. Der 3-Tage-Trend. Ja, hochsommerlich geht es dann auch weiter durch die Tage. Bis zum Freitag sind es dann bis zu 36 Grad.
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21: Achtung noch einmal, A14 fahrt Richtung Deutschland zwischen Hohenems und Dornbirn Süd. Da liegen Autoteile auf beiden Fahrbahnen, fahrt da bitte vorsichtig. Außerdem stockt's in Alberschwende nach Gschwend, fahrt Richtung Schwarzach. Ihr habt ein Plus von 8 Minuten laut unserer Echtzeitmessung. In Lustenau, Schweizer Grenze, fahrt Richtung Engelkreisverkehr, gibt's ein Plus von 7 Minuten. Und dann weiter, Brederis, fahrt Richtung Rankreil, ein Plus von 6 Minuten. Bitte um Geduld und gute Fahrt.
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0: Feierabendstimmung im Ländle. Ihr lasst euren Tag draußen ausklingen. Herrlich. Und wir schicken euch da gemütlichen Pop aus den Zehnern von James Blunt mit Bonfire Heart. Da geht die Sonne gleich nochmal auf mit diesem 20er Nicky, You're and Dazzy mit Sunroof. Und der Ohrwurm, der passt einfach perfekt für einen Abendausklang. Auf der Terrasse Holly Humberstone mit To Love Somebody. Das ist mehr Vielfalt auf Antenne Vorarlberg.
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4: Es ist 5:05.
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5: Schönen guten Abend, ich bin Robin Leiner. Die Stadt Feldkirch geht jetzt gegen die geplante Deponie im Thiesner und Toastner Ried vor. Der Stadtrat hat einstimmig beschlossen, sich beim Land über die Entscheidung der Bezirkshauptmannschaft zu beschweren. Aus Sicht der Stadt gibt es keine passende Zufahrt zu dem geplanten Standort. Auf einem Weg gibt es ein Fahrverbot und ein anderer hält die tonnenschweren LKW wohl nicht aus. Gleichzeitig könnte der Verkehr dort für die Schulkinder gefährlich werden und auch die Natur im Ried könnte leiden. Das Land soll den Bescheid deshalb aufheben. Bei der Illwerke VKW ist der Gewinn stark eingebrochen. Insgesamt hat der landeseigene Energieversorger im Vorjahr ein Plus von knapp 160 Millionen Euro erwirtschaftet. Das sind aber mehr als 100 Millionen Euro weniger als noch im Jahr davor. Das liegt auch an den niedrigeren Wasserständen, die auch heuer ein Problem sind. Gleichzeitig macht das Unternehmen deutlich, mit den Vorarlberger Kunden macht die Illwerke VKW keinen Gewinn. Das Plus kommt fast ausschließlich von den Kunden auf dem deutschen Markt. Die Menschen in Österreich beteiligen sich immer weniger an Volksbegehren. Keines der zuletzt gestarteten 5 Anliegen hat die Hürde von 100.000 Unterschriften genommen, ist die Info aus dem Innenministerium. Mit 60.000 hat das Volksbegehren für Gratisverhütung noch die meisten Stimmen bekommen. Insgesamt ist die Erfolgsquote in den letzten Jahren deutlich gesunken, obwohl seit der Online-Unterschrift mehr Volksbegehren gestartet wurden. Und das ist noch eine gute Nachricht aus Vorarlberg. Lustenau heizt bald nachhaltiger. Beim neuen Biomasseheizwerk kommen die Arbeiten gut voran. Weniger als ein Jahr nach dem Spatenstich gab es jetzt die Firstfeier. Und pünktlich zur Heizsaison im Herbst soll das Heizwerk laufen.
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4: Es ist immer noch heiß. Bei Hinschlinz hat es jetzt 32 Grad, in Ragal 27 und bei der Juppenwerkstatt in Riefensberg messen wir 29 Grad. Vereinzelt kracht es heute Abend noch, gerade im Oberland. Der Fall, der 3-Tage-Trend. Hochsommerlich geht es dann auch weiter durch die Woche. Die Temperaturen steigen sogar nochmal an. Bis zum Freitag sind es bis zu 36 Grad. Vereinzelt sind auch da noch Sommergewitter mit dabei.
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4: Achtung bei den Autobahnabfahrten nach Hohenems. Da geht es immer wieder Rückstau, vor allem aus Feldkirch kommend. Habt ihr da im Moment ein Plus von 9 Minuten. Bitte um Geduld und gute Fahrt.
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4: Mit mir Sabine Hauer. Servus. Ja, im Hause Humberstone war immer was los, denn da sind einfach 4 Töchter gewesen. Und eine davon hat schon als Jugendliche Songs geschrieben und ist dann mit dem Heimatdörfchen aufgetreten. Außerdem hat sie Demos an ein Förderprogramm für Nachwuchstalente geschickt und ab da ging es dann Schlag auf Schlag. Und hier ist sie für euch, einer unserer besten aktuellen Hits auf Antenne Vorarlberg von Holly Humberstone, To Love Somebody.

0: euch läuft Antenne Vorarlberg, schön, dass ihr mit dabei sind. Und das ist das erste Mal, dass die Usbeken bei der Fußball-Weltmeisterschaft mit dabei sind. Die sind ja in anderen Sportarten ziemlich erfolgreich unterwegs, also wenn das Spiel körperbetont werden sollte. Denn das hat einen einfachen Hintergrund. Die Usbeken, die lieben Judo, die lieben Ringen, Boxen, die lieben all diese Sportarten, bei denen man sich gegenseitig ja, anfasst. Und jetzt haben sie sich einfach mal für die Fußball-WM qualifiziert. Wahnsinn! Usbekistan gegen Portugal geht heute um 19 Uhr los.
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0: Hey, hey, Antenne Vorarlberg hier. Am Wochenende ist ja das Bezirksmusikfest in Wolfurt. Die Bürgermusik Wolfurt feiert nämlich ihr 210-jähriges Bestehen. 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
1: In Schnepfau beim Dorfbrunnen messen wir jetzt 29 Grad. Sibras Gfell meldet uns 27 und in Rönns hat es jetzt 31 Grad. Zum Abend hin mischen Hitzegewitter mit, vor allem am Arlberg und in der Silvretta der Fall. Ansonsten aber bleibt es soweit trocken. Der 3-Tage-Trend. Ja, die Hitzewelle, die hält weiter an und erreicht zum Freitag ihren Höhepunkt mit bis zu 36 Grad.
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0: Gute Fahrt, wünsche ich.

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1: Das stockt in Feldkirch über den Kap, fahrt Richtung Bärenkreuzung. Ihr habt ein Plus von 7 Minuten laut unserer Echtzeitmessung. Bitte um Geduld und gute Fahrt.
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Mit Antenne Vorarlberg seid ihr sofort informiert, wenn was passiert. Aktuell läuft im Unterland ein größerer Polizeieinsatz. Die Polizei sucht nach einer Person zwischen Hohenems und Bregenz. Und sie empfiehlt auch aktuell, den Bahnhof in Dornbirn zu meiden. Aktuell fallen auch mehrere Züge aus. Passt gut auf euch auf.

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0: Hey, schöner Dienstag euch.
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0: Feierabend, See, Sushi und DJ Wipes. Das klingt doch fein. Das gibt's morgen für euch beim Aomi Blue Water Sushi Sundowner beim Badehaus vom Seehotel am Kaiserstrand. Den Tisch könnt ihr online reservieren unter kaiserstrand.at. 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Die Party ist am Freitag und am Samstag in der Therme Lindau. 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
1: Es ist 5 vor 7.
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3: Mit Robin Leiner. Die Polizei empfiehlt, den Bahnhof in Dornbirn aktuell zu meiden. Dort läuft ein großer Einsatz und die Polizei sucht nach einer Person, bestätigt uns ein Sprecher. Zwischen Hohenems und Bregenz fallen deshalb auch die Züge aus. Weitere Informationen liegen bisher noch nicht vor. Die Stadt Feldkirch geht jetzt gegen die geplante Deponie im Thiesner und Toastner Ried vor. Der Stadtrat beschwert sich jetzt beim Land über die Entscheidung der Bezirkshauptmannschaft, denn es gibt keine geeignete Straße zu dem geplanten Standort der Deponie. Dazu kann der Verkehr mit den vielen Lkw gefährlich für die Schulkinder werden. Und auch die Natur im Ried kann leiden, schreibt die Stadt in einer Aussendung. In spätestens einem Monat will die Illwerke VKW die Pläne fürs Lühner Seewerk 2 zur Prüfung einreichen. 2028 soll es dann einen Baubeschluss geben. Das hat der landeseigene Energieversorger heute vorgestellt, zusammen mit dem Ergebnis des abgelaufenen Jahres. Der Gewinn ist im Vergleich zum Vorjahr deutlich eingebrochen und liegt bei knapp 160 Millionen Euro. Und die gute Nachricht aus Vorarlberg: Nach der fantastischen Stimmung beim Public Viewing im Herrenriedstadion in Hohenems gestern Abend denkt der Verein über weitere Events nach. Ob es tatsächlich dazu kommt, hängt aber davon ab, ob das ÖFB-Team bei der WM weiterkommt, schreibt der VfB Hohenems heute auf Instagram.
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1: 29 Grad hat es jetzt bei euch in Schwarzenberg, 30 meldet hat eins und 28 Grad messen wir in St. Gerold beim Gemeindeamt. Ja, schwül geht's in den Abend rein, vereinzelt gewittert es auch noch kurz. Die Nacht selber verläuft trocken und klar. Der 3-Tage-Trend. Hochsommerlich geht's auch weiter durch die Woche.
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3: Wir starten erstmal mit der guten Nachricht von den Straßen in Vorarlberg. Die sind frei, ihr kommt überall gut durch. Aber Achtung aktuell bitte in Dornbirn. Die Polizei hat da einen größeren Einsatz und bittet auch darum, den Bahnhof in Dornbirn aktuell zu meiden. Die Polizei sucht nach einer Person. Und wenn wir auf die Schiene schauen, zwischen Hohenems und Lauterach fallen aktuell noch die Züge aus. Stattdessen fahren Busse. Bringt da bitte etwas Geduld mit und passt auf euch auf.
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1: Hey, hey, Sabine Hauer da. Wer hätte das gedacht, dass ein K-Pop-Song, der eigentlich nur für den Titelsong von einem Netflix-Film produziert und geschrieben wurde, so dermaßen abräumt? Neben dem Grammy hat die Workshop-Band einfach auch noch einen Oscar für den besten Titelsong abgestaubt. Wahnsinn! Und hier ist er für euch von Huntrix, einer unserer besten aktuellen Hits. Hier ist Golden.

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0: In Bludenz am Nepomuk-Brunnen messen wir aktuell 29 Grad. 29 Grad auch in Meiningen und in Langeneck sind es 28 Grad. Der Tag geht weiter sommerlich zu Ende. Vereinzelt können sich lokale Gewitter bilden. Die Nacht wird aber überall trocken. Der 3-Tage-Trend. Morgen geht es eigentlich genauso weiter wie heute auch. Einzelne Gewitter gibt es am ehesten noch am Arlberg und in der Silvretta. Sonst bleibt es trocken bei bis zu 34 Grad. Und auch der Donnerstag bleibt sonnig und der Freitag wird sogar noch mal etwas heißer.
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0: Am Bahnhof in Dornbirn läuft weiter ein großer Polizeieinsatz nach einer Bombendrohung. Die Polizei hat den Bahnhof abgesperrt und auch die Züge fallen weiter aus. Stattdessen sind Busse unterwegs. Sonst schaut's auf den Straßen aber gut aus. Ihr verliert nirgendwo mehr als 5 Minuten. Kommt gut und sicher an euer Ziel.
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12: Es ist 7:05.
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Nach einer Bombendrohung ist der Bahnhof in Dornbirn weiter gesperrt. Schon um 17:30 ist die Drohung bei der Polizei eingegangen. Die hat sofort den Zugverkehr gestoppt und den Bahnhof abgesperrt. Seitdem laufen die Ermittlungen. Weitere Informationen liegen noch nicht vor. Zum ersten Mal ist jetzt die asiatische

0: Volksbegehren. Keines der zuletzt gestarteten 5 Anliegen hat die Hürde von 100.000 Unterschriften genommen, ist die Info aus dem Innenministerium. Mit 60.000 hat das Volksbegehren für Gratisverhütung noch die meisten Stimmen bekommen. Insgesamt ist die Erfolgsquote in den letzten Jahren deutlich gesunken, obwohl seit der Online-Unterschrift mehr Volksbegehren gestartet wurden. Und das ist noch eine gute Nachricht aus Vorarlberg. Lustenau heizt bald nachhaltiger. Beim neuen Biomasseheizwerk kommen die Arbeiten gut voran. Weniger als ein Jahr nach dem Spatenstich gab es jetzt die Firstfeier. Und pünktlich zur Heizsaison im Herbst soll das Heizwerk laufen.
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0: In Rankweil bei der Basilika messen wir im Moment 28 Grad, 24 Grad in Schröcken und in Dornbirn sind es 27 Grad. Der Tag geht sommerlich zu Ende, vereinzelt können sich lokale Gewitter bilden, die Nacht wird aber überall trocken. Der 3-Tage-Trend, morgen geht's eigentlich genauso weiter wie heute auch. Einzelne Gewitter gibt's am ehesten noch am Arlberg und in der Silvretta, sonst bleibt's trocken bei bis zu 34 Grad. Und auch der Donnerstag bleibt sonnig und der Freitag wird sogar noch mal ein kleines bisschen heißer.
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0: Auf den Straßen im Ländle sieht's aktuell gut aus, da kommt ihr störungsfrei durch. Aber der Bahnhof in Dornbirn ist weiter gesperrt, das heißt, da fahren aktuell auch weiterhin keine Züge. Stattdessen sind Busse unterwegs zwischen Hohenems und Wolfurt, die brauchen aber eine halbe Stunde länger. Kommt gut und sicher an euer Ziel.
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